0: Alle drei Oppositionsparteien, Linke, Grüne und AfD, kritisierten, dass viele Fragen nicht beantwortet wurden. Konkrete Beschlüsse gab es nicht.
1: Die EU-Staaten versprechen Konsequenzen aus den Geschehnissen in Ceuta. Mit einer Art Frühwarnsystem soll Social Media stärker beobachtet werden, um offenbar organisierte Aktionen wie zuletzt rechtzeitig zu erkennen. Vergangene Woche waren nach spanischen Angaben mehr als 70.000 Menschen aus Marokko nach Ceuta gekommen. So gut wie alle sind mittlerweile wieder zurück. Wegen der vierten Hitzewelle des Sommers hat Italien für alle 27 Großstädte des Landes die höchste Warnstufe ausgerufen. Laut Gesundheitsministerium signalisiert die Alarmstufe Rot einen potenziellen Gesundheitsnotstand und ein ernstes Risiko für die gesamte Bevölkerung. Die Temperaturen sind in einigen Regionen Italiens auf bis zu 40 Grad Celsius geklettert. Nachts wird es kaum kühler als 25 Grad. FIFA-Chef Infantino gerät nach seinem gescheiterten Investorenplan offenbar intern unter Druck. Britische Medien berichten, Infantino habe wichtige Mitarbeiter heute zu einer Krisensitzung nach Marokko geladen. Worum es gehen soll, ist unklar. Aus der Sportredaktion Peter Schulz.
2: Infantino hatte zuletzt für eine Welle der Empörung in der Fußballwelt gesorgt, als geheime Pläne zum Verkauf von WM-Rechten an Investoren bekannt wurden. Auch wichtige Vertraute distanzierten sich in den vergangenen Tagen von Infantino, darunter FIFA-Generalsekretär Matthias Grafström und FIFA-Direktor Arsène Wenger. In Rabat ist der Hauptsitz der FIFA für Afrika. Dort findet im März 2027 der 77. FIFA-Kongress mit der wichtigen Präsidentenwahl statt. Marokko ist darüber hinaus Co-Gastgeber der WM 2030.
1: Das waren die Nachrichten. Und das Wetter in Deutschland. Oft trocken, im Norden Schauer und kräftige Gewitter, Tiefstwerte 22 bis 15 Grad. Tagsüber zeitweise freundlich, gebietsweise Schauer und Gewitter, Höchstwerte 22 Grad auf den Nordseeinseln bis 35 Grad an der Donau. Und am Donnerstag leicht wechselhaft im Südosten, teils kräftige Schauer und Gewitter bis 32 Grad. Es ist 2.03 Uhr.
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1: Um 3 Uhr mit Milat Kupay. Der Innenausschuss des Bundestags hat sich in einer Sondersitzung mit dem tödlichen Anschlag beim Christopher Street Day in Berlin befasst. Bundesinnenminister Dobrindt sowie Vertreter der Sicherheitsbehörden informierten die Abgeordneten über den Stand der Ermittlungen. Aus der Nachrichtenredaktion Marei Beermann.
2: Der Fall beschäftigt die Politik auch deshalb, weil der spätere Attentäter den Sicherheitsbehörden bekannt war. Er galt als Gefährder. Außerdem hatte sich das gemeinsame Terrorabwehrzentrum mit ihm befasst. In der Sitzung ging es unter anderem um die Frage, warum der mutmaßliche Täter zuvor auf Beschluss eines Berliner Gerichts aus der Haft entlassen worden war. Alle drei Oppositionsparteien, Linke, Grüne und AfD, kritisierten, dass viele Fragen nicht beantwortet wurden. Konkrete Beschlüsse gab es nicht.
1: Die EU-Staaten versprechen Konsequenzen aus den Geschehnissen in Ceuta. Sie haben sich auf eine Art Frühwarnsystem verständigt. Dazu gehört zum Beispiel, Social Media stärker zu beobachten, um offenbar organisierte Aktionen wie zuletzt rechtzeitig zu erkennen. Vergangene Woche waren nach spanischen Angaben mehr als 70.000 Menschen aus Marokko nach Ceuta gekommen. So gut wie alle sind mittlerweile wieder zurück. In ihrer Videokonferenz haben sich die EU-Staaten auch solidarisch mit Spanien gezeigt. Wegen der vierten Hitzewelle des Sommers hat Italien für alle 27 Großstädte des Landes die höchste Warnstufe ausgerufen. Laut Gesundheitsministerium signalisiert die Alarmstufe Rot einen potenziellen Gesundheitsnotstand und ein ernstes Risiko für die gesamte Bevölkerung. Die Temperaturen sind in einigen Regionen Italiens auf bis zu 40 Grad Celsius geklettert. Nachts wird es kaum kühler als 25 Grad. FIFA-Chef Infantino gerät nach seinem gescheiterten Investorenplänen offenbar intern unter Druck. Britische Medien berichten, Infantino habe wichtige Mitarbeiter heute zu einer Krisensitzung nach Marokko geladen. Worum es gehen soll, ist unklar. Aus der Sportredaktion Peter Schulz.
3: Infantino hatte zuletzt für eine Welle der Empörung in der Fußballwelt gesorgt, als geheime Pläne zum Verkauf von WM-Rechten an Investoren bekannt wurden. Auch wichtige Vertraute distanzierten sich in den vergangenen Tagen von Infantino, darunter FIFA-Generalsekretär Matthias Grafström und FIFA-Direktor Arsène Wenger. In Rabat ist der Hauptsitz der FIFA für Afrika. Dort findet im März 2027 der 77. FIFA-Kongress mit der wichtigen Präsidentenwahl statt. Marokko ist darüber hinaus Co-Gastgeber der WM 2030.
1: Das waren die Nachrichten. Und das Wetter in Deutschland. Am Tage zeitweise freundlich, gebietsweise Schauer und Gewitter. Höchstwerte 22 Grad auf den Nordseeinseln bis 35 Grad an der Donau. Und auch am Donnerstag 20 bis 32 Grad. Es ist 3.03 Uhr.
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1: Um 4 Uhr mit Milat Kupay. FIFA-Präsident Infantino gerät wegen seines gescheiterten Investorendeals immer mehr unter Druck. Englische Medien berichten, er habe seine wichtigsten Mitarbeiter für heute zu einem Krisentreffen nach Marokko beordert. Aus der Nachrichtenredaktion Thomas Kuhlmann.
2: Bis vor kurzem wirkte es noch so, als sei für Infantino alles aufgegangen. Mega-WM, Milliardengewinn, über 200 Unterstützer für seine Wiederwahl. Doch sein schon zurückgezogener Plan, Teile der WM-Rechte zu verkaufen, hat ihn jetzt mehr als angreifbar gemacht. Bis in den späten Abend hat Infantino auf Social Media WM-Fotos und Briefe seiner Unterstützer gepostet. Vorher hatten sich auch Leute aus seinem engsten FIFA-Umfeld distanziert. In den obersten Gremien des Weltfußballverbandes sind die Funktionäre offenbar auch wütend, weil Infantino den Teilverkauf der Fußball-WM an Investoren aus dem Trump-Umfeld heimlich eingefädelt hatte.
1: Nach dem tödlichen Anschlag auf den Christopher Street Day in Berlin sind weiter viele Fragen offen. Bundesinnenminister Dobrindt und die deutschen Sicherheitsbehörden haben den Bundestag über den Stand der Ermittlungen informiert. Aus der Nachrichtenredaktion Marei Beermann.
3: Der Fall beschäftigt die Politik auch deshalb, weil der spätere Attentäter den Sicherheitsbehörden bekannt war. Er galt als Gefährder. Außerdem hatte sich das gemeinsame Terrorabwehrzentrum mit ihm befasst. In der Sitzung ging es unter anderem um die Frage, warum der mutmaßliche Täter zuvor auf Beschluss eines Berliner Gerichts aus der Haft entlassen worden war. Alle drei Oppositionsparteien, Linke, Grüne und AfD, kritisierten, dass viele Fragen nicht beantwortet wurden. Konkrete Beschlüsse gab es nicht.
1: Britische Sicherheitsforscher haben eine neue alarmierende Fähigkeit von künstlicher Intelligenz entdeckt. In einem Test versuchte ein KI-Modell nicht nur öffentlich zugängliche Software zu hacken, sondern auch einen Menschen per E-Mail zu manipulieren. Demnach erschuf das Modell der Firma Anthropic dafür Fake-Identitäten und versendete Phishing-Mails. Die Forscher entdeckten das erst im Nachhinein. Sie hatten zudem nicht erwartet, dass die KI sich gegen Menschen richten würde. Anthropic verwies darauf, dass dem Modell keine Einschränkungen zur Internetnutzung vorgegeben worden sei. Wegen der vierten Hitzewelle des Sommers hat Italien für alle 27 Großstädte des Landes die höchste Warnstufe ausgerufen. Laut Gesundheitsministerium signalisiert die Alarmstufe Rot einen potenziellen Gesundheitsnotstand und ein ernstes Risiko für die gesamte Bevölkerung. Die Temperaturen sind in einigen Regionen Italiens auf bis zu 40 Grad Celsius geklettert. Nachts wird es kaum kühler als 25 Grad. Das waren die Nachrichten. Und das Wetter in Deutschland, tagsüber viel Sonne, gebietsweise aber auch Schauer oder Gewitter, 22 Grad an der Nordsee bis 35 Grad an der Donau. Und auch am Donnerstag bis 32 Grad. Und die Zeit 4.03 Uhr.
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1: Um 5 Uhr mit Milat Kupay. FIFA-Präsident Infantino gerät wegen seines gescheiterten Investorendeals immer mehr unter Druck. Englische Medien berichten, er habe seine wichtigsten Mitarbeiter für heute zu einem Krisentreffen nach Marokko beordert. Aus der Nachrichtenredaktion Thomas Kuhlmann.
2: Bis vor kurzem wirkte es noch so, als sei für Infantino alles aufgegangen. Mega-WM, Milliardengewinn, über 200 Unterstützer für seine Wiederwahl. Doch sein schon zurückgezogener Plan, Teile der WM-Rechte zu verkaufen, hat ihn jetzt mehr als angreifbar gemacht. Bis in den späten Abend hat Infantino auf Social Media WM-Fotos und Briefe seiner Unterstützer gepostet. Vorher hatten sich auch Leute aus seinem engsten FIFA-Umfeld distanziert. In den obersten Gremien des Weltfußballverbandes sind die Funktionäre offenbar auch wütend, weil Infantino den Teilverkauf der Fußball-WM an Investoren aus dem Trump-Umfeld heimlich eingefädelt hatte.
1: Im Prozess gegen die rechtsextreme Terrorgruppe Letzte Verteidigungswelle will das Hanseatische Oberlandesgericht heute die Urteile sprechen. Angeklagt sind 8 zum Teil minderjährige mutmaßliche Neonazis. Der jüngste war bei den Taten erst 14 Jahre alt, der älteste 21. Aus Hamburg, Elke Spanner.
3: Die Bundesanwaltschaft hat schwere Vorwürfe gegen die Jugendlichen und jungen Männer erhoben. Sie sollen Mitglieder einer terroristischen Vereinigung sein oder diese unterstützt haben. 4 von ihnen sind zudem wegen versuchten Mordes angeklagt, andere wegen Beihilfe dazu. Die Gruppe Letzte Verteidigungswelle hatte laut Anklage zum Ziel, das politische System in Deutschland zu stürzen. Die Bundesanwaltschaft hat den Angeklagten einen Brandanschlag auf ein Kulturzentrum in Brandenburg zugerechnet, außerdem einen versuchten Anschlag auf eine Flüchtlingsunterkunft in Thüringen. Die mutmaßlichen Neonazis sollen sich über Chatgruppen organisiert haben.
1: Der Hauptgeschäftsführer der Bundesvereinigung der Deutschen Arbeitgeberverbände, Kampeter, hat den Widerstand gegen die geplante Abschaffung der abschlagsfreien Frührente kritisiert. Dass zentrale Elemente des Rentenpakets schon wieder in Frage gestellt würden, bevor sie überhaupt umgesetzt seien, mache ihn fassungslos. Das sagte Kampeter der Bild-Zeitung. Zuletzt hatten vor allem die ostdeutschen Ministerpräsidenten von CDU und SPD gegen den Kernpunkt der geplanten Rentenreform mobil gemacht. Britische Sicherheitsforscher haben eine neue alarmierende Fähigkeit von künstlicher Intelligenz entdeckt. In einem Test versuchte ein KI-Modell nicht nur öffentlich zugängliche Software zu hacken, sondern auch einen Menschen per E-Mail zu manipulieren. Demnach erschuf das Modell der Firma Anthropic dafür Fake-Identitäten und versendete Phishing-Mails. Die Forscher entdeckten das erst im Nachhinein. Sie hatten zudem nicht erwartet, dass die KI sich gegen Menschen richten würde. Das waren die Nachrichten. Und das Wetter in Deutschland, tagsüber viel Sonne, gebietsweise auch Schauer, Temperaturen bei 22 bis 35 Grad. Und die Zeit, es ist 5.03 Uhr.
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1: Um 6 Uhr mit Beate Rüsopp. FIFA-Chef Infantino gerät nach seinen gescheiterten Investorenplänen offenbar intern unter Druck. Britische Medien berichten, Infantino habe wichtige Mitarbeiter heute zu einer Krisensitzung nach Marokko geladen. Worum es gehen soll, ist unklar. Aus der Sportredaktion Peter Schulz.
2: Infantino hatte zuletzt für eine Welle der Empörung in der Fußballwelt gesorgt, als geheime Pläne zum Verkauf von WM-Rechten an Investoren bekannt wurden. Auch wichtige Vertraute distanzierten sich in den vergangenen Tagen von Infantino, darunter FIFA-Generalsekretär Matthias Grafström und FIFA-Direktor Arsène Wenger. In Rabat ist der Hauptsitz der FIFA für Afrika. Dort findet im März 2027 der 77. FIFA-Kongress mit der wichtigen Präsidentenwahl statt. Marokko ist darüber hinaus Co-Gastgeber der WM 2030.
1: Im Prozess gegen die rechtsextreme Terrorgruppe Letzte Verteidigungswelle will das Hanseatische Oberlandesgericht heute die Urteile sprechen. Angeklagt sind 8 zum Teil minderjährige mutmaßliche Neonazis. Der jüngste war bei den Taten erst 14 Jahre, der älteste 21 Jahre alt. Aus Hamburg, Elke Spanner.
3: 28 Tage hat der Staatsschutzsenat des Oberlandesgerichtes verhandelt, unter Ausschluss der Öffentlichkeit. Erst zum Urteil heute sind wieder Zuschauerinnen und Zuschauer zugelassen. Die Bundesanwaltschaft hat schwere Vorwürfe gegen die Jugendlichen und jungen Männer erhoben. Sie sollen Mitglieder einer terroristischen Vereinigung sein oder diese unterstützt haben. 4 von ihnen sind zudem wegen versuchten Mordes angeklagt, andere wegen Beihilfe dazu. Die Gruppe Letzte Verteidigungswelle hatte laut Anklage zum Ziel, das politische System in Deutschland zu stürzen. Die Bundesanwaltschaft hat den Angeklagten einen Brandanschlag auf ein Kulturzentrum in Brandenburg zugerechnet, außerdem einen versuchten Anschlag auf eine Flüchtlingsunterkunft in Thüringen. Ein weiterer Anschlag auf eine Flüchtlingsunterkunft in Brandenburg soll in Planung gewesen sein. Die mutmaßlichen Neonazis sollen sich über Chatgruppen organisiert haben.
1: Britische Sicherheitsforscher haben eine neue, alarmierende Fähigkeit von künstlicher Intelligenz entdeckt. In einem Test versuchte ein KI-Modell nicht nur öffentlich zugängliche Software zu hacken, sondern auch einen Menschen per E-Mail zu manipulieren. Demnach erschuf das Modell der Firma Anthropic dafür Fake-Identitäten und versendete Phishing-Mails. Die Forscher entdeckten das erst im Nachhinein. Sie hatten zudem nicht erwartet, dass die KI den Internetzugang nutzen würde, um sich gegen Menschen zu richten. Anthropic verwies darauf, dass dem Modell keine Einschränkungen dafür vorgegeben worden seien. Der Innenausschuss des Bundestages hat sich mit dem Anschlag auf den Berliner CSD befasst. Konkrete Ergebnisse gab es aber noch nicht. Unter anderem sollte es um mögliche Konsequenzen aus der Attacke gehen. Von der Opposition kam nach der Sitzung Kritik. Warum, fasst Hauptstadtkorrespondentin Bianca Schwarz zusammen.
4: Von Regierungsvertretern gab es anscheinend immer wieder den Hinweis, dass die Ermittlungen noch laufen, dass viele relevante Fragen noch nicht beantwortet werden können. Laut Thomas Silberhorn von der CSU würden die Behörden zum Beispiel noch ermitteln, wie es überhaupt zu dem Anschlag kommen konnte und ob es weitere Mittäter gab. Das sei nach wie vor nicht klar. Der Anschlag hatte ja eine Diskussion darüber ausgelöst, warum der mutmaßliche Täter zuvor auf Beschluss von einem Berliner Gericht aus der Haft entlassen worden war. Alle drei Oppositionsparteien, Linke, Grüne, AfD, haben sich mehr Antworten gewünscht, als sie bisher bekommen haben.
1: In Rom haben neue direkte Gespräche zwischen Israel und dem Libanon begonnen. Die USA vermitteln bei dem Treffen, das bis morgen gehen soll. Laut Washington geht es darum, Bedrohungen für Israel durch die pro-iranische Hisbollah zu beseitigen. Der Libanon soll gemäß einem Rahmenabkommen die Kontrolle über Gebiete im Süden des Landes übernehmen. Die ebenfalls vorgesehene Entwaffnung verweigert die Hisbollah bisher. Die Zahl der Firmengründungen ist im vergangenen Jahr deutlich gestiegen. Laut einer Erhebung der Deutschen Industrie- und Handelskammer wurden mehr als 171.000 neue Unternehmen gegründet, rund 20.000 mehr als im Jahr davor. Hinter vielen Gründungen steckt laut DIHK auch Angst um den eigenen Arbeitsplatz. 36% der Gründungsinteressierten geben demnach an, dass sie vor allem deshalb eine eigene Firma starten wollen, weil ihnen andere berufliche Perspektiven fehlen. Das waren die Nachrichten. Das Wetter in Norddeutschland. Mal sonnig, mal wolkig, bis zum Nachmittag überwiegend trocken, dann örtlich Schauer und Gewitter. Höchstwerte 20 Grad auf Sylt und bis 32 Grad in Schöningen. Morgen ähnlich, viel Sonne, ab und zu mehr Wolken, vereinzelt kann es Regen und Gewitter geben, bei maximal 20 bis 28 Grad. Am Freitag wechselhaft mit Sonne, Wolken und vereinzelt etwas Regen, 18 bis 24 Grad. Und am Sonnabend meist sonnig, zwischen Nord- und Ostsee Schauer möglich, 20 bis 27 Grad. Es ist 6.05 Uhr.
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1: A1 Bremen Richtung Hamburg. Im Bremer Kreuz ist die Überleitung zur A27 Richtung Bremerhaven wegen eines Feuerwehreinsatzes gesperrt. Gute Fahrt.
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Moin all zusammen in Schleswig-Holstein, Hamburg, Mecklenburg-Vorpommern und Niedersachsen. Wir sind im Norden zu Hause.

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Guten Morgen, lieber Norden, hier ist NDR Schlager. Na, wissen Sie schon, was Sie heute anziehen? Oder gehören Sie zu den Menschen, die sich am Abend vorher die Klamotten für den nächsten Tag rauslegen? Also ich entscheide das morgens immer spontan, komme dann auch mal schnell in Hektik, weil ich mich immer auf den letzten Drücker fertig mache. Egal, wofür Sie sich heute entscheiden, es wird schon richtig sein. Und ich wünsche Ihnen, dass Sie einen richtig tollen Tag haben.

Schönen guten Morgen, hier ist NDR Schlager im Norden zu Hause. Wir starten gemeinsam in den Tag und weil mit Musik alles besser geht und mit Evergreens und Schlagern erst recht, kommt hier auch schon der Nächste.

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1: Um 7 Uhr mit Beate Rüsopp. FIFA-Präsident Infantino hat für heute offenbar zu einer Krisensitzung des Fußball-Weltverbandes nach Marokko geladen. Laut englischen Medien hat Infantino wichtige Mitarbeiter zum Treffen in die Hauptstadt Rabat beordert. Aus der NDR-Nachrichtenredaktion Jenny Kallenbrunnen.
2: Was Infantino bei dem Treffen heute genau besprechen will, dazu steht nichts in den Berichten darüber. Aktuell steht Infantino stark unter Kritik, weil er einen Teil der Rechte an zukünftigen Fußball-Weltmeisterschaften an Investoren verkaufen wollte. Das hatte für große Empörung in der Fußballwelt gesorgt. Selbst Menschen aus seinem engsten Umfeld haben sich von Infantino distanziert. In den sozialen Medien hat Infantino gestern Abend noch Fotos von der Fußball-WM in diesem Sommer gepostet und Dankesbriefe von Menschen, die Spiele und Shows gefeiert haben. Infantino wurde 2023 für seine zweite Amtszeit als FIFA-Präsident wiedergewählt. Die läuft noch bis zum nächsten Frühjahr und er hat schon angekündigt, dass er dann noch einmal antreten will. Zuletzt hatte er dafür noch 200 Unterstützer. Inzwischen halten Beobachter auch ein vorzeitiges Ende seiner Amtszeit für möglich.
1: Das KI-Sicherheitsinstitut des britischen Wissenschaftsministeriums meldet einen neuen Zwischenfall mit künstlicher Intelligenz. Bei einem seiner Tests hat ein sogenannter KI-Agent versucht, echte Menschen zu manipulieren, um die gestellte Aufgabe zu lösen. KI-Agenten sind autonome Software-Systeme, die eigenständig Entscheidungen treffen und aus Erfahrungen lernen. Aus der NDR-Nachrichtenredaktion Tabea Panda.
3: Ein Agent der Firma Anthropic hat versucht, eine Software-Schwachstelle in ein öffentliches Open-Source-Programm einzuschleusen. Also in eine Software, deren Code jeder lesen und ändern kann. Dafür hat der KI-Agent sich einen Account auf der Plattform GitHub angelegt. Mithilfe von Fake-Identitäten hat der KI-Agent dann mit den Betreuern der Software kommuniziert. Unter anderem hat er Phishing-Mails geschickt. Laut den Forschenden ist unklar, ob der KI-Agent wusste, dass er es mit der realen Welt zu tun hat. Aber wichtig für uns, die KI durfte im Test mehr als im realen Einsatz. Die Forschenden hatten nämlich für ihren Test die Sicherheitsbeschränkungen abgestellt und den Zugang zum Internet freigegeben. Laut dem Institut gibt es keine Hinweise auf ähnliche Aktivitäten von KI abseits von Testszenarios.
1: Im Prozess gegen die rechtsextreme Terrorgruppe Letzte Verteidigungswelle soll heute in Hamburg das Urteil fallen. Den 8 Angeklagten wird unter anderem versuchter Mord, Brandstiftung und gefährliche Körperverletzung vorgeworfen. Sie sollen Brand- und Sprengstoffanschläge auf Flüchtlingsheime und Kulturzentren geplant und verübt haben. Außerdem geht es um die Jagd auf Menschen, die sie für Pädophile hielten. Die Beschuldigten waren zur Tatzeit erst zwischen 14 und 21 Jahre alt. Mehrere Verbände und Organisationen haben sich zu den Plänen für einen möglichen Zivildienst geäußert. Die Bundesregierung bereitet eine Neuauflage des Zivildienstes vor, für den Fall, dass sich zu wenig Freiwillige für die Bundeswehr melden und der Wehrdienst wieder eingesetzt wird. Aus Berlin, Birte Sönnigsen.
4: Bundesfamilienministerin Karin Prien sagte der ARD, das Entsetzen wäre groß, wenn plötzlich die Wehrpflicht in Kraft treten würde und es keine Strukturen für einen Ersatzdienst gäbe. Das Grundgesetz garantiert die Möglichkeit, aus Gewissensgründen den Wehrdienst zu verweigern. Der Staat kann dann aber zu einem Ersatzdienst verpflichten. Der Arbeiter-Samariter-Bund und das Deutsche Rote Kreuz haben konkrete Forderungen. Sie wollen, dass ein Zivildienst mindestens 9, besser 12 Monate lang sein muss. Ansonsten könnten die Leute nicht genug ausgebildet werden und würden nur ihre Zeit absitzen. Das sei weder im Interesse der Verbände noch der Zivildienstleistenden. Bei der Finanzierung sieht die Caritas-Präsidentin Eva-Maria Welskopf-Deffer den Staat in der Verantwortung. Der ARD sagte sie, der Staat zahle ja auch den Sold für die Soldaten, also sei die Bezahlung der Zivildienstleistenden auch Aufgabe des Staates.
1: Die Zahl der Firmengründungen ist im vergangenen Jahr deutlich gestiegen. Laut einer Erhebung der Deutschen Industrie- und Handelskammer wurden mehr als 171.000 neue Unternehmen gegründet. Das sind rund 20.000 mehr als im Jahr davor. Hinter vielen Gründungen steckt laut DIHK aber nicht nur Lust auf Selbstständigkeit, sondern auch Angst um den eigenen Arbeitsplatz. 36% der Gründungsinteressierten geben demnach an, dass sie vor allem deshalb eine eigene Firma starten wollen, weil ihnen andere berufliche Perspektiven fehlen. Das waren die Nachrichten. Das Wetter in Norddeutschland. Mal sonnig, mal wolkig, bis zum Nachmittag überwiegend trocken, dann örtlich Schauer und Gewitter. Höchstwerte 22 Grad auf Sylt und 32 Grad in Schöningen. Morgen ähnlich, viel Sonne, ab und zu mehr Wolken, vereinzelt kann es Regen und Gewitter geben, bei maximal 20 bis 28 Grad. Es wird jetzt 7.05 Uhr.
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1: Die A7 Hannover Richtung Kassel ist zwischen Northeim West und Hardenberg nach einem Unfall gesperrt. Gute Fahrt.
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Der Morgen mit NDR Schlager im Norden zu Haus. Schön, dass Sie bei uns sind. Lassen Sie uns gemeinsam in diesen neuen Tag starten mit den besten Hits aus mehr als 50 Jahren Schlagergeschichte. Was gibt's Neues auf dem Schlagermarkt? Bei uns hören Sie es. Und die Klassiker, die haben wir natürlich auch.

Moin zusammen, wir starten in den Tag mit NDR Schlager im Norden zu Hause. 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
1: Um 8 Uhr mit Beate Rüsapp. FIFA-Präsident Infantino hat für heute offenbar zu einer Krisensitzung des Fußball-Weltverbandes nach Marokko geladen. Laut englischen Medien hat Infantino wichtige Mitarbeiter zum Treffen in die Hauptstadt Rabat beordert. Aus der NDR-Nachrichtenredaktion Jenny Kallenbrunnen.
2: Was Infantino bei dem Treffen heute genau besprechen will, dazu steht nichts in den Berichten darüber. Aktuell steht Infantino stark unter Kritik, weil er einen Teil der Rechte an zukünftigen Fußballweltmeisterschaften an Investoren verkaufen wollte. Das hatte für große Empörung in der Fußballwelt gesorgt. Selbst Menschen aus seinem engsten Umfeld haben sich von Infantino distanziert. In den sozialen Medien hat Infantino gestern Abend noch Fotos von der Fußball-WM in diesem Sommer gepostet und Dankesbriefe von Menschen, die die Spiele und Shows gefeiert haben. Infantino wurde 2023 für seine zweite Amtszeit als FIFA-Präsident wiedergewählt. Die läuft noch bis zum nächsten Frühjahr und er hat schon angekündigt, dass er dann noch einmal antreten will. Zuletzt hatte er dafür noch 200 Unterstützer. Inzwischen halten Beobachter auch ein vorzeitiges Ende seiner Amtszeit für möglich.
1: Das KI-Sicherheitsinstitut des britischen Wissenschaftsministeriums meldet einen neuen Zwischenfall mit künstlicher Intelligenz. Bei einem seiner Tests hat ein sogenannter KI-Agent versucht, echte Menschen zu manipulieren, um die gestellte Aufgabe zu lösen. KI-Agenten sind autonome Software-Systeme, die eigenständig Entscheidungen treffen und aus Erfahrungen lernen. Aus der NDR-Nachrichtenredaktion Tabea Panda.
3: Ein Agent der Firma Anthropic hat versucht, eine Software-Schwachstelle in ein öffentliches Open-Source-Programm einzuschleusen. Also in eine Software, deren Code jeder lesen und ändern kann. Dafür hat der KI-Agent sich einen Account auf der Plattform GitHub angelegt. Mithilfe von Fake-Identitäten hat der KI-Agent dann mit den Betreuern der Software kommuniziert. Unter anderem hat er Phishing-Mails geschickt. Laut den Forschenden ist unklar, ob der KI-Agent wusste, dass er es mit der realen Welt zu tun hat. Aber wichtig für uns, die KI durfte im Test mehr als im realen Einsatz. Die Forschenden hatten nämlich für ihren Test die Sicherheitsbeschränkungen abgestellt und den Zugang zum Internet freigegeben. Laut dem Institut gibt es keine Hinweise auf ähnliche Aktivitäten von KI abseits von Testszenarios.
1: Die Ukraine meldet wieder schwere russische Luftangriffe in der vergangenen Nacht. In der Region Kiew und der Hauptstadt selbst wurden dabei laut Behörden mindestens 15 Menschen getötet und viele weitere verletzt. Raketen und Drohnen zerstörten demnach Wohnhäuser und Lagerhallen. In mehreren Stadtteilen lösten sie Brände aus. Das russische Verteidigungsministerium bestätigte Angriffe dort, gab aber an, diese hätten sich gegen militärische Ziele gerichtet. Außerdem seien 3 Frachtschiffe im Schwarzen Meer beschossen worden. In Russland gab es auch wieder ukrainische Drohnenangriffe. Dabei soll ein Logistikzentrum eines Online-Händlers getroffen worden sein. Im Gazastreifen herrscht derzeit eine Hitzewelle, die die Menschen in der Region zusätzlich belastet. Viele müssen in Zelten leben, weil 70% der Häuser im Krieg zwischen Israel und der Hamas zerstört worden sind. Unser Korrespondent im Studio Tel Aviv, Jörg Poppendiek, beschreibt die aktuelle Lage der Menschen vor Ort.
4: Dazu kommt die schlechte Stromversorgung im Gazastreifen. Die Leute können also auch kaum Ventilatoren nutzen. Das ist also auch keine Abhilfe. Die Versorgung mit Lebensmitteln, die ist in den vergangenen Monaten etwas besser geworden. Hunger ist aber auch weiterhin ein Thema. Nur die Hälfte der Krankenhäuser arbeitet, die andere ist zerstört. Es gibt im Grunde keinen Wiederaufbau. Und wenn es ihn gibt, dann ist der minimal. Es fehlt an Material, es fehlt an Ersatzteilen, zum Beispiel eben auch für Wasserpumpen. Also die humanitären Bedingungen da vor Ort, die sind weiterhin schlecht.
1: Die Zahl der Firmengründungen ist im vergangenen Jahr deutlich gestiegen. Laut einer Erhebung der Deutschen Industrie- und Handelskammer wurden mehr als 171.000 neue Unternehmen gegründet. Das sind rund 20.000 mehr als im Jahr davor. Hinter vielen Gründungen steckt laut DIHK aber nicht nur Lust auf Selbstständigkeit, sondern auch Angst um den eigenen Arbeitsplatz. 36% der Gründungsinteressierten geben demnach an, dass sie vor allem deshalb eine eigene Firma starten wollen, weil ihnen andere berufliche Perspektiven fehlen. Das waren die Nachrichten. Das Wetter in Norddeutschland. Sonne und Wolken, bis zum Nachmittag überwiegend trocken, dann vereinzelt Schauer und Gewitter. Höchstwerte 22 Grad auf Sylt und 32 Grad in Schöningen. Morgen ebenfalls meist sonnig, zeitweise ein paar dichtere Wolken, örtlich auch Regen und Gewitter bei maximal 20 bis 28 Grad. Am Freitag wechselhaft mit Sonne und Wolken. Etwas Regen ist auch wieder möglich. 18 bis 24 Grad. Es wird jetzt 8.05 Uhr.
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1: A1 Osnabrück Richtung Bremen. Zwischen Bremen-Brinkum und Hemelingen 3 Kilometer stockender Verkehr. Die A7 Hannover Richtung Kassel ist zwischen Nordheim-West und Hardenberg nach einem Unfall gesperrt. Gute Fahrt.
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5: Guten Morgen, schön, dass Sie eingeschaltet haben. Rein geht es in diesen wunderbar sonnigen, aber auch ganz schön warmen Morgen mit Lena Valaitis. Am Mikrofon Simon Scharf.

Gigi Anderson hier bei NDR Schlager im Norden zu Haus. Hier im Studio am Maschsee duftet es gerade wunderbar nach Kaffee, denn ich habe mir gerade frisch einen eingeschenkt. Das erste Mal für mich, dass ich am Morgen moderieren darf. Ich bin voller Vorfreude aus dem Bett gepurzelt. Toll, dass Sie auch dabei sind. Und falls Sie sich noch wundern, weil Sie auf Ihrem Bildschirm was Verwirrendes sehen, ich bin nicht Kaya Lass. Mein Name ist Simon Scharf. Hoffentlich haben Sie auch schon Ihre erste oder vielleicht sogar zweite Tasse Kaffee oder Tee vor sich. Am besten noch nach einer erholsamen Nacht. Das wird heute bestimmt ein richtig guter Tag. Und ich habe die passende gute Laune-Musik für Sie. Roy Black und das Mädchen Carina. Der startet mit einer richtigen guten Morgen-Fanfare.

Fou de Corfu. Für alle, die Lust auf Urlaubsgefühle haben und für die, die uns gerade im Urlaub eingeschaltet haben. Apropos, vor kurzem ist eine Umfrage zum Thema Urlaub erschienen und da wurde gefragt, wohin reisen die Deutschen denn in diesem Jahr? Mir kommt da eigentlich immer als erstes Mallorca in den Kopf. Vielleicht ist das tatsächlich das beliebteste Reiseziel. Tatsächlich hat es Spanien aber mit 9% nur auf Platz 2 geschafft. Bronze geht an Italien. 7% der Befragten haben gesagt, dass es für sie dieses Jahr ins Land von Pizza, Pasta und Amore geht. Und in den Top 10 waren unter anderem Skandinavien auf Platz 4, unsere Nachbarländer Frankreich auf 7 und Österreich auf 8 vertreten. Und der Platz 1? Beeindruckende 25% der Befragten waren sich da einig. 12 points to Germany. Zu Hause Urlaub machen ist halt auch toll. Mir geht das ganz genauso. Mich hat es diesen Sommer nach Neustadt an der Weinstraße gezogen, also in die wunderschöne Pfalz. Das war wirklich ein Traum. Also, warum weit weg, wenn das Urlaubsparadies quasi vor der Tür liegt? Oder wie Julia Lindholm es im nächsten Lied ausdrückt, bleiben, wenn's am schönsten ist. Hier bei NDR Schlager im Norden zu Hause.

Stefan Waggershausen und Alice. Ein Klassiker aus den 80ern, hier bei NDR Schlager. Gleich gibt es eine neue Ausgabe der 60 Sekunden Zeitmaschine. Carsten Thiele berichtet heute über ein DDR-Spektakel mit 26.000 Jugendlichen. Vorher hören wir aber noch ein wunderbares Instrumental von Bob Moore.

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2: 5. August.
3: Damit, liebe Freunde, ist die größte Friedensmanifestation der Jugend eingeleitet, die je die Welt erlebte.
2: Erich Honecker ist noch Chef der FDJ, als heute vor 75 Jahren in Ost-Berlin die Weltjugendfestspiele eröffnet werden. Rund 2 Millionen Jugendliche aus der DDR sind in die Hauptstadt gekommen. Dazu 26.000 Jugendliche aus rund 100 Ländern. Ein internationales Spektakel mit Musik, Sport, Treffen mit Künstlern und Schriftstellern und dazu viel Inszenierung. Die DDR will sich als weltoffen, friedliebend und zukunftsorientiert präsentieren. Aber wenn man schon mal in Berlin ist, warum nicht mal rüber? Der Westen lockt mit Zigaretten und Kino- und Theaterfreikarten tausende Festivalteilnehmer aus dem Osten zu einer Stippvisite nach West-Berlin. Mit dabei auch ein Radioreporter.
4: Ein Hauptanziehungspunkt für die Freie Deutsche Jugend, die ja drüben im Ostsektor zu den Weltfestspielen kommen musste, ist in den Westsektoren der Kurfürstendamm.
5: Die Läden sind ja voll hier bei uns dagegen, da ist dunkle Nacht. Ne?
6: Und was hat Sie am meisten beeindruckt?
7: Vor allen Dingen, dass die Menschen hier tun und lassen können, was sie wollen.
6: Und wir können Ihnen eigentlich nur noch schöne Tage hier bei uns in West-Berlin wünschen.
2: Die Weltjugendfestspiele sind ein Werbemittel für die DDR und ihr System. Aber sie sind auch ein Ereignis, das sich tief ins kollektive Gedächtnis einprägt. Wegen der Masse, der Farben und der Mischung aus Hoffnung, Pathos und Propaganda. Der Rest ist Geschichte.

0: Barbara Streisand hier bei NDR Schlager. Hören Sie mal, ein ganz großer des Schlagers kommt in den Norden. Wir freuen uns.
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Ah, Roberto Blanco, das macht Freude. Und was mir gerade Vorfreude bereitet, ist, dass wir heute Besuch bekommen. Es ist der erste Mittwoch des Monats. Das heißt, dass die Freunde von NDR Schlager vorbeikommen. Einmal monatlich wird dort in der Facebook-Fangruppe ausgelost, wer einen Ausflug ins Funkhaus hier am Maschsee machen darf. Und wir freuen uns heute auf Bea aus Westoverledigen und Carsten aus Neumünster. Die bringen tolle Musikwünsche mit. Es wird geschnackt und gemeinsam den schönsten Schlagern gelauscht. Das wird eine richtig schöne Sache. Heute ab 13 Uhr die Freunde von NDR Schlager zu Gast bei meinem lieben Kollegen Thorsten Küppers.

Salvatore Adamo. Ein kleines Glück hier bei NDR Schlager. Gleich gibt's die Nachrichten mit Aktuellem aus Deutschland und der Welt. Vorher gibt's aber noch Katja Epstein und wir machen eine Reise. Es geht nach London mit vier berühmten Pilzköpfen auf die Penny Lane. Penny Lane.

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1: Um 9 Uhr mit Michael Hafke. Das KI-Sicherheitsinstitut des britischen Wissenschaftsministeriums meldet einen neuen Zwischenfall mit künstlicher Intelligenz. Bei einem seiner Tests hat ein sogenannter KI-Agent versucht, echte Menschen zu manipulieren, um die gestellte Aufgabe zu lösen. KI-Agenten sind autonome Software-Systeme, die eigenständig Entscheidungen treffen und aus Erfahrungen lernen. Aus der NDR-Nachrichtenredaktion Tabea Panda.
2: Ein Agent der Firma Anthropic hat versucht, eine Software-Schwachstelle in ein öffentliches Open-Source-Programm einzuschleusen. Also in eine Software, deren Code jeder lesen und ändern kann. Dafür hat der KI-Agent sich einen Account auf der Plattform GitHub angelegt. Mithilfe von Fake-Identitäten hat der KI-Agent dann mit den Betreuern der Software kommuniziert. Unter anderem hat er Phishing-Mails geschickt. Laut den Forschenden ist unklar, ob der KI-Agent wusste, dass er es mit der realen Welt zu tun hat. Aber wichtig für uns, die KI durfte im Test mehr als im realen Einsatz. Die Forschenden hatten nämlich für ihren Test die Sicherheitsbeschränkungen abgestellt und den Zugang zum Internet freigegeben. Laut dem Institut gibt es keine Hinweise auf ähnliche Aktivitäten von KI abseits von Testszenarios.
1: FIFA-Präsident Infantino hat für heute offenbar zu einer Krisensitzung des Fußball-Weltverbands nach Marokko geladen. Laut englischen Medien hat Infantino wichtige Mitarbeiter zum Treffen in der Hauptstadt Rabat beordert. Aus der NDR-Nachrichtenredaktion Jenny Kallenbrunn.
3: Was Infantino bei dem Treffen heute genau besprechen will, dazu steht nichts in den Berichten darüber. Aktuell steht Infantino stark unter Kritik, weil er einen Teil der Rechte an zukünftigen Fußball-Weltmeisterschaften an Investoren verkaufen wollte. Das hatte für große Empörung in der Fußballwelt gesorgt. Selbst Menschen aus seinem engsten Umfeld haben sich von Infantino distanziert. Infantino wurde 2023 für seine zweite Amtszeit als FIFA-Präsident wiedergewählt. Die läuft noch bis zum nächsten Frühjahr und er hat schon angekündigt, dass er dann noch einmal antreten will. Zuletzt hatte er dafür noch 200 Unterstützer. Inzwischen halten Beobachter auch ein vorzeitiges Ende seiner Amtszeit für möglich.
1: Die Ukraine meldet wieder schwere russische Luftangriffe. Danach wurden in der vergangenen Nacht in der Region Kiew und in der Hauptstadt selbst mindestens 17 Menschen getötet und viele weitere verletzt. Die ukrainische Armee konnte nach eigenen Angaben nicht eine Rakete abschießen. Die Regierung in Kiew klagt schon seit längerem, dass dem Militär Abwehrraketen für die Luftverteidigung fehlen. Das russische Verteidigungsministerium erklärte, die Angriffe hätten sich gegen militärische Ziele gerichtet. Nach russischen Angaben hat es auch wieder ukrainische Drohnenattacken gegeben. Dabei soll erneut ein Logistikzentrum des Online-Händlers Wildberries getroffen worden sein. Mehrere Verbände und Organisationen haben sich zu den Plänen für einen möglichen Zivildienst geäußert. Die Bundesregierung bereitet eine Neuauflage des Zivildienstes vor, für den Fall, dass sich zu wenig Freiwillige für die Bundeswehr melden und der Wehrdienst wieder eingesetzt wird. Aus Berlin, Birte Sönnigsen.
4: Bundesfamilienministerin Karin Prien sagte der ARD, das Entsetzen wäre groß, wenn plötzlich die Wehrpflicht in Kraft treten würde und es keine Strukturen für einen Ersatzdienst gäbe. Das Grundgesetz garantiert die Möglichkeit, aus Gewissensgründen den Wehrdienst zu verweigern. Der Staat kann dann aber zu einem Ersatzdienst verpflichten. Der Arbeiter-Samariter-Bund und das Deutsche Rote Kreuz haben konkrete Forderungen. Sie wollen, dass ein Zivildienst mindestens 9, besser 12 Monate lang sein muss. Ansonsten könnten die Leute nicht genug ausgebildet werden und würden nur ihre Zeit absitzen. Das sei weder im Interesse der Verbände noch der Zivildienstleistenden. Bei der Finanzierung sieht die Caritas-Präsidentin Eva-Maria Welskopf-Deffer den Staat in der Verantwortung. Der ARD sagte sie, der Staat zahle ja auch den Sold für die Soldaten, also sei die Bezahlung der Zivildienstleistenden auch Aufgabe des Staates.
1: Im vergangenen Jahr haben in Deutschland so wenige Menschen BAföG erhalten wie seit 25 Jahren nicht mehr. Laut Zahlen des Statistischen Bundesamts waren es rund 570.000. Die Förderungsbeträge sind gestiegen. Im Durchschnitt erhielten geförderte Studierende im Jahr 2025 monatlich 682 Euro. Das waren 25 Euro mehr als im Vorjahr. Für Schülerinnen und Schüler lag der durchschnittliche Förderungsbetrag bei 552 Euro. Zudem nutzen rund 33.700 Menschen das neue Flexibilitätssemester, um länger BAföG zu bekommen. Und das waren die Nachrichten. Das Wetter Norddeutschlands gibt Sonne und Wolken. Bis zum Nachmittag bleibt es überwiegend trocken. Dann kommen vereinzelte Schauer und Gewitter auf, bei Werten von 22 Grad auf Sylt und 32 Grad in Schöningen. Morgens ist ebenfalls meist sonnig. Dazu kommen zeitweise ein paar dichtere Wolken, örtlich auch Regen und Gewitter und 20 bis 28 Grad. Deutlich kühler wird es am Freitag, dazu wechselhaft mit Sonne und Wolken und 18 bis 24 Grad. Und am Sonnabend ist es meist sonnig. Zwischen Nord- und Ostsee gibt es ein paar Schauer und dann 20 bis 28 Grad. Es ist 9.05 Uhr.
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1: Die A1 Osnabrück Richtung Bremen, zwischen Bremen-Brinkum und Hemelingen 3 Kilometer. Die A7 Hannover Richtung Kassel zwischen Nordheim-West und Hardenberg nach einem Unfall gesperrt. Dadurch staut es sich. Kommen Sie sicher ans Ziel und wir wünschen eine gute Fahrt.
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5: Guten Tag. Einen schönen guten Morgen wünscht Simon Scharf. Schön, dass Sie dabei sind. Gleich nach Gitte Henning und Dalia Lavi ist es wieder Zeit für Ihre Wünsche und Ihre Grüße. Ich freue mich schon.

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1: Das gibt's nur einmal. So heißt es hier bei NDR Schlager, wenn es Zeit ist für Ihre Musikwünsche. Und der erste ist auf unserem Anrufbeantworter unter 08000 40 40 30 gelandet.
2: Eva Maria Fied, ich wünsche mir das Lied von Bernd Klüver, Der Junge mit der Mundharmonika. Weil ich gehört habe, dass vor 15 Jahren er verstorben ist, möchte ich gern das Lied hören. Dankeschön.
1: Gerne. Ein toller Wunsch, den wir sehr gerne erfüllen. Wir erinnern uns jetzt gemeinsam an Bernd Klüver, Der Junge mit der Mundharmonika.

Jan Klüver. Das war der erste Musikwunsch heute bei Das gibt's nur einmal. Hier ist Platz für Ihre Wünsche und Ihre Grüße. Der zweite kommt aus Kreuztal von unserem Hörer Jens Schmidt. Der wünscht sich Tanja Jonak und Die Nacht von Torremolinos.

Die Nacht von Torremolinos, Tanja Jonak. Das war es erstmal mit ihren Wünschen und ihren Grüßen. Aber um kurz nach 14 Uhr gibt es eine weitere Ausgabe von Das gibt's nur einmal. Wenn Sie auch einen Liedwunsch haben, können Sie uns den gerne mitteilen. Und das ist ganz einfach. Telefonisch rund um die Uhr und kostenlos unter 08000 40 40 30. Per Post an NDR Schlager Rudolf von Bennigsen Ufer 22 in 30169 Hannover. Oder Sie besuchen uns online unter ndr.de/ndrschlager.

Herzpunkt 2, die Schlageragenten mit ihrer aktuellen Single Lena. Hinter diesem geheimnisvollen Namen verstecken sich übrigens Marco Sommer und Alexander Ferro. Beide schon lange dabei, jetzt vereint als neues Duo. Apropos Duo, Brunner und Brunner bis in alle Ewigkeit. Sie hören NDR Schlager, am Mikrofon Simon Scharf.

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0: 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Im Terrorprozess gegen die sogenannte letzte Verteidigungswelle am hanseatischen Oberlandesgericht werden heute die Urteile verkündet. Angeklagt sind 8 junge Männer, darunter auch die Gründer der rechtsextremen Gruppe. Der jüngste Angeklagte war bei den vorgeworfenen Taten 14 Jahre alt, der älteste 21. Elke Spanner.
1: 28 Tage hat der Staatsschutzsenat des Oberlandesgerichtes verhandelt, unter Ausschluss der Öffentlichkeit. Erst zum Urteil heute sind wieder Zuschauerinnen und Zuschauer zugelassen. Die Bundesanwaltschaft hat schwere Vorwürfe gegen die Jugendlichen und jungen Männer erhoben. Sie sollen Mitglieder einer terroristischen Vereinigung sein oder diese unterstützt haben. 4 von ihnen sind zudem wegen versuchten Mordes angeklagt, andere wegen Beihilfe dazu. Die Gruppe Letzte Verteidigungswelle hatte laut Anklage zum Ziel, das politische System in Deutschland zu stürzen. Die Bundesanwaltschaft hat den Angeklagten einen Brandanschlag auf ein Kulturzentrum in Brandenburg zugerechnet. Außerdem einen versuchten Anschlag auf eine Flüchtlingsunterkunft in Thüringen. Vor einem Jahr hatte die Bundesanwaltschaft eine große Razzia gegen die Gruppe in Mecklenburg-Vorpommern, Brandenburg, Sachsen und Hessen durchgeführt. Eine weitere Razzia gab es diesen März, als der Prozess gegen die jetzt Angeklagten schon lief.
0: Die Deutsche Umwelthilfe verklagt den Bremer Senat. Nach Ansicht des Vereins tut das Land nicht genug für den Klimaschutz und hält gesetzlich festgelegte Klimaziele nicht ein. Die Umwelthilfe will die Klage heute beim Oberverwaltungsgericht Bremen einreichen. Mehr dazu von Volkert Lenz.
2: Der Deutschen Umwelthilfe geht es vor allem darum, dass Bremen jetzt zügig einen Katalog mit konkreten Klimaschutzmaßnahmen vorlegt, um die selbstgesetzten Ziele doch noch zu erreichen. Demnach müsste Bremen seinen CO2-Ausstoß bis 2030 um 60% gegenüber 1990 verringern. Doch die Emissionen des Landes sinken zu langsam, so die Kritik. Die Umwelthilfe zitiert eine Studie im Auftrag des Bremer Senats, wonach eine CO2-Minderung um höchstens 45% bis 2030 wahrscheinlich ist. Nun soll der Senat zum Handeln gezwungen werden, kommentiert Bundesgeschäftsführer Jürgen Resch, warum die DUH nun Klage einreicht.
0: Die Wasserlichtspiele und andere Kulturangebote im Hamburger Park Planten und Blumen locken viele Besucher an. Sie kosten aber auch viel Geld. Darum und auch um das Reeperbahn-Festival ging es gestern Abend im Hauptausschuss im Bezirk Mitte. Dani Marquez-Marsalo war dabei.
3: 182.000 Euro pro Jahr. So viel gibt die Umweltbehörde jedes Jahr für Kulturangebote in Planten und Blumen. Und zwar, weil der Park eine Grünfläche ist, die Behörde damit zuständig. Seit 22 Jahren wurde der Betrag trotz Kostensteigerungen aber nicht erhöht. Der Bezirk Mitte hatte zuletzt Geld zugeschossen. Jetzt will der Bezirk die grundsätzliche Finanzierung überdenken. Das geht aus einer Drucksache hervor, die nun im Hauptausschuss abgenickt wurde, ohne weitere Debatte. Am 18. August gibt es nun ein Treffen zwischen Bezirksvertretern und Wirtschaft, um auszuloten, wie es weitergehen könnte, denn die Umweltbehörde hat angedeutet, nicht länger für die Kultur zahlen zu wollen. Auch über das Reeperbahn-Festival wurde gesprochen im Hauptausschuss, allerdings kein Wort von drohenden Millionenkürzungen durch den Bund im kommenden Jahr. Stattdessen ging es um dieses Jahr, da werde alles wie gewohnt sein.

0: Claudia Jung, die Liebe meines Lebens. Gleich ist es wieder soweit.
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0: Ich weiß gar nicht, wer aufgeregter ist. Der Hörer, der gleich Erkennen Sie die Melodie spielen darf, oder ich. Das ist nämlich für mich auch eine Premiere. Wenn Sie Lust haben, mitzuspielen und Ihr Schlagerwissen zu testen, rufen Sie jetzt an unter 08000 40 40 50. Natürlich kostenfrei.

Gleich gibt es dann wieder einen Titel zu erraten und wer das hinbekommt, gewinnt unser Schlager-Dabi, das DAB Plus Radio von Technisat mit einem Knopf, der einen direkt zu NDR Schlager führt. 08000 40 40 50. Erkennen Sie die Melodie gleich nach Genghis Khan und Harry Belafonte.

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1: Und heute spiele ich mit Hans-Joachim Ferse von der Seenplatte in Mecklenburg-Vorpommern. Guten Morgen, Herr Ferse.
2: Guten Morgen.
1: Geht's Ihnen gut? Wie ist die Aufregung?
2: Nein, es geht noch.
1: Es geht noch. Das ist schön. Wir haben gerade schon schön gesprochen darüber, wie schön die Seenplatte ist. Sie leben ja dort, wo andere Urlaub machen. Und ich habe da oft Urlaub gemacht. Gefällt es Ihnen denn noch?
2: Ja, uns gefällt es sehr gut. Wir fahren im Sommer auch nicht weg, weil es hier schön genug ist.
1: Das ist so. Und ich meine, andere kommen ja zu Ihnen. Was will man eigentlich mehr?
2: Ja, genau.
1: Das ist so. Herr Ferse, sind Sie denn eigentlich bereit, gleich ein Melodiechen vielleicht zu erkennen?
2: Ja, ich versuche es.
1: Sie versuchen es. Ja. Soll ich mal abspielen und Sie sagen mir, wie es weitergeht? Es geht, Sie wissen das, nicht um den Interpreten, sondern um den Titel des Liedes, das wir gleich
2: genau.
1: Hören. Super, dann geht es los.

0: Tja, Herr Ferse, wie geht es weiter? Haben Sie eine Ahnung?
1: Ja, das ist das Problem. den Interpreten hätte ich gesagt Patrick Lindner, aber...
0: Das ist auf jeden Fall richtig. Irgendeine Idee, was für ein Titel das sein könnte.
1: Aber wie der Titel heißt, wahrscheinlich, wenn Sie mir das sagen, dann komme ich drauf.
0: Dann fällt es Ihnen wie Schuppen von den Augen. Ja, soll ich mal auflösen, Herr Ferse?
1: Ja, lösen Sie mal auf.
0: Machen wir. Wir hören mal rein. So klingt, ja, klingt das Lied.
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0: Tja, der wär's gewesen. Meine Lieder streicheln dich, Patrick Lindner. Ist es Ihnen denn jetzt klar geworden, oder?
1: Ja. Das war noch nicht meine Krankenweite.
0: Ja, manchmal, es ist auch schwierig, manchmal den Kopf nicht hängen lassen, Herr Ferse.
1: Nein,
0: Sie haben's ja.
1: Ich habe keine Suizidgedanken.
0: Nein, oh Gott, bitte nicht. Das wäre auch ganz furchtbar. Ja. Nein, Sie haben es ja wirklich schön dort in der Seenplatte. Also ganz liebe Grüße nach 5 Seen in Mecklenburg-Vorpommern. Und ich würde sagen, wir hören jetzt mal deinen ganzen Song.
1: Gut, danke schön, Herr Schaaf.
0: Einverstanden? Einen schönen Tag Ihnen und Ihnen auch alles Gute. Tschüss.

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1: Um 10 Uhr mit Michael Hafke. In Hamburg soll heute im Prozess gegen mutmaßliche Mitglieder und Unterstützer der rechtsextremen Terrorgruppe Letzte Verteidigungswelle das Urteil gesprochen werden. Den 8 Angeklagten wird unter anderem versuchter Mord, Verabredung zum Mord, Brandstiftung und gefährliche Körperverletzung vorgeworfen. Aus der NDR Nachrichtenredaktion Nina Schön.
2: Die Gruppe hatte laut Anklage Brand- und Sprengstoffanschläge auf Flüchtlingsheime und Kulturzentren geplant und verübt. Sie wollte demnach das politische System in Deutschland stürzen. Außerdem soll sie Jagd auf Menschen gemacht haben, die sie für Pädophile hielt. Da die Angeklagten zur Tatzeit zwischen 14 und 21 Jahre alt waren, war die Öffentlichkeit vom Prozess ausgeschlossen. Erst heute zur Urteilsverkündung sind Zuschauer zugelassen. Vor etwa einem Jahr hatte die Bundesanwaltschaft groß angelegte Razzien gegen die Gruppe in Mecklenburg-Vorpommern, Brandenburg, Sachsen und Hessen durchgeführt. Eine weitere Razzia gab es im vergangenen März, als der Prozess gegen die jetzt Angeklagten schon lief.
1: Britische Sicherheitsforscher haben eine neue alarmierende Fähigkeit von künstlicher Intelligenz entdeckt. In einem Test versuchte ein KI-Modell nicht nur öffentlich zugängliche Software zu hacken, sondern auch einen Menschen mit Betrugs-E-Mails zu manipulieren. Aus der Nachrichtenredaktion Georg Wolf.
3: Das KI-Modell der Firma Anthropic legte sich in dem Test eine falsche Identität auf der Softwareplattform GitHub an. Laut den Forschern versuchte es dann, Programmcode mit einer absichtlichen Schwachstelle unterzubringen und die zuständigen Betreuer mit Phishing-Mails zu täuschen. Als der Versuch aufflog, stellte die KI es als Versehen dar. Die britischen KI-Sicherheitsforscher wurden laut eigener Aussage überrascht. Sie hatten nicht vorhergesehen, dass die KI den Internetzugang für Aktivitäten gegen Menschen nutzen würde. Anthropic verweist darauf, dass dem Modell im Test keine Einschränkungen vorgegeben worden seien.
1: Die Ukraine meldet wieder schwere russische Luftangriffe. Danach wurden in der vergangenen Nacht in der Region Kiew und in der Hauptstadt selbst mindestens 17 Menschen getötet und viele weitere verletzt. Die ukrainische Armee konnte nach eigenen Angaben nicht eine Rakete abschießen. Die Regierung in Kiew klagt schon seit längerem, dass dem Militär Abwehrraketen für die Luftverteidigung fehlen. Das russische Verteidigungsministerium erklärte, die Angriffe hätten sich gegen militärische Ziele gerichtet. Nach russischen Angaben hat es auch wieder ukrainische Drohnenattacken gegeben. Dabei soll erneut ein Logistikzentrum des Online-Händlers Wildberries getroffen worden sein. Mehrere Verbände und Organisationen haben sich zu den Plänen für einen möglichen Zivildienst geäußert. Die Bundesregierung bereitet eine Neuauflage des Zivildienstes vor, für den Fall, dass sich zu wenig Freiwillige für die Bundeswehr melden und der Wehrdienst wieder eingesetzt wird. Aus Berlin, Birte Sönnigsen.
4: Bundesfamilienministerin Karin Prien sagte der ARD, das Entsetzen wäre groß, wenn plötzlich die Wehrpflicht in Kraft treten würde und es keine Strukturen für einen Ersatzdienst gäbe. Das Grundgesetz garantiert die Möglichkeit, aus Gewissensgründen den Wehrdienst zu verweigern. Der Staat kann dann aber zu einem Ersatzdienst verpflichten. Der Arbeiter-Samariter-Bund und das Deutsche Rote Kreuz haben konkrete Forderungen. Sie wollen, dass ein Zivildienst mindestens 9, besser 12 Monate lang sein muss. Ansonsten könnten die Leute nicht genug ausgebildet werden und würden nur ihre Zeit absitzen. Das sei weder im Interesse der Verbände noch der Zivildienstleistenden. Bei der Finanzierung sieht die Caritas-Präsidentin Eva-Maria Welskopf-Deffer den Staat in der Verantwortung. Der ARD sagte sie, der Staat zahle ja auch den Sold für die Soldaten, also sei die Bezahlung der Zivildienstleistenden auch Aufgabe des Staates.
1: Im vergangenen Jahr haben in Deutschland so wenige Menschen BAföG erhalten wie seit 25 Jahren nicht mehr. Laut Zahlen des Statistischen Bundesamts waren es rund 570.000. Die Förderungsbeträge sind gestiegen. Im Durchschnitt erhielten geförderte Studierende im Jahr 2025 monatlich 682 Euro. Das waren 25 Euro mehr als im Vorjahr. Für Schülerinnen und Schüler lag der durchschnittliche Förderungsbetrag bei 552 Euro. Zudem nutzen rund 33.700 Menschen das neue Flexibilitätssemester, um länger BAföG zu bekommen. Und das waren die Nachrichten. Das Wetter in Norddeutschland: Es gibt Sonne und Wolken. Bis zum Nachmittag bleibt es überwiegend trocken. Dann kommen vereinzelte Schauer und Gewitter vor bei Werten zwischen 22 Grad auf Sylt und 32 Grad in Schöningen. Morgens ist ebenfalls sonnig. Zeitweise kommen ein paar dichtere Wolken dazu. Örtlich auch Regen und Gewitter und 20 bis 28 Grad. Etwas kühler wird es am Freitag, dazu wechselhaft. Und etwas Regen ist auch wieder möglich bei 18 bis 24 Grad. Und am Sonnabend ist es meist sonnig. Zwischen Nord- und Ostsee gibt es ein paar Schauer und 20 bis 28 Grad. Es ist 10.05 Uhr.
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1: Ja, und wir haben leider momentan technische Probleme in der Übermittlung der Verkehrsmeldungen. Wir wünschen Ihnen trotzdem eine gute Fahrt.
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5: Guten Tag. Mit Simon Scharf am Mikrofon. Schön, dass Sie dabei sind. Los geht es in diese Stunde. Ganz besinnlich mit der großen, einzigartigen Vicky de Andros.

Volker Lechtenbrink, hier bei NDR Schlager im Norden zu Haus. Manchmal passiert es ja, dass Musiker oder Musikerinnen berühmt sind, aber trotzdem maßlos unterschätzt werden. Die sind dann bekannt für einen Song, aber eigentlich können die noch viel mehr. Mehr als nur singen oder Lieder schreiben. Ein solches Talent ist definitiv Karen Carpenter. Und klar, die Musik der Carpenters ist toll und zu Recht immer noch sehr beliebt. Aber wussten Sie, dass die Amerikanerin zuerst gar nicht Sängerin der Band war? Zu Beginn der Carpenters-Karriere war sie die Schlagzeugerin. Und was für eine. Unglaublich schnell unterwegs mit den zwei Stöcken. Es gibt ein paar Aufnahmen, in denen sie an den Trommeln soliert, also ein Solo spielt. Und da fällt mir jedes Mal die Kinnlade runter, wenn ich das sehe. Wirklich unglaublich. Tragisch natürlich, dass Karen Carpenter 1983 mit nur 33 Jahren verstorben ist. Aber vergessen wird sie sicher niemals. Wir hören sie jetzt singend mit einem der ganz großen Hits der Carpenters, Top of the World.

Rita Pavone hier bei NDR Schlager. Der italienische Superstar der 60er Jahre übrigens, sie wurde der Moskito von Turin genannt, weil sie klein und voller Energie war und das hat damals richtig gezündet. Mit 17 Jahren ging ihre Karriere los und nur 2 Jahre später war sie schon zu Gast in der Ed Sullivan Show. Sie hat nicht nur auf Italienisch oder so wie jetzt gerade eben auf Deutsch gesungen, mit spanischen und englischen Versionen ihrer Lieder konnte sie große Erfolge feiern. In den USA war sie auf der Bühne mit Diana Ross, Ella Fitzgerald, Tom Jones, Paul Anka und vielen, vielen mehr. Von einem Welterfolg der 60er Jahre reisen wir jetzt zu einer Größe des aktuellen Schlagers. Tanja Lasch unterm Dach, hier bei NDR Schlager im Norden zu Haus.

Niki, das bayerische Cowgirl hier bei NDR Schlager. Gleich heißt es wieder knapp ob platt. Gerd Spiekermann und Katharina Felix Müller erklären heute, welche Bedeutung Peter auf Plattdeutsch hat. Ich bin gespannt.

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1: Du, Gerd, letztens stöhnte eine Frau über ihren Mann und nannte ihn Drögen Peter. Dabei heißt er Karl-Heinz.
2: Ja, da kann gut angehen. Wenn um schlechte Egenorten geht, dann hätt man's Lüfunken Peter.
1: Nee.
2: Doch, dat gif ein Drömel-Peter, ein Lögen-Peter, ein Nuddel-Peter.
1: Ein was?
2: Ein Nuddel-Peter ist nicht die Gauste. Wie kennt auch ein Sudel-Peter?
1: Ein Schmierfink.
2: Wenn ein Schip aflegen deit, denn weit oben in Top die blaue Peter.
1: Die weiß-blaue Flagge?
2: Mensch, Kede.
1: Und dann gibt es ja das Kartenspiel, schwarzer Peter.
2: Stimmt.
1: Ganz wichtig, der miese Peter.
2: Auch wo?
1: Und soll ich dir was verraten?
2: Nee.
1: Ich kenne einen persönlich.

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1: Musik zum Schmusen. Bobby Goldsboro war das mit Honey hier um 10.40 Uhr bei NDR Schlager. Die Liebe ist ganz was Feines und gleichzeitig ein unglaublich großes Wort. Das reicht über die Liebe zu den Eltern, die freundschaftliche Liebe bis hin zu der einen Person. Die Person, mit der man gerne den ganzen Tag und alle Geheimnisse und Gefühle teilen möchte. Spannend ist dabei, dass man in so einer Beziehung durch die verschiedensten Episoden geht. Man startet meist mit einer rosaroten Brille. Forscher haben herausgefunden, dass das manchmal sogar bis zu 2 Jahre anhalten kann. Und was danach kommt, ist manchmal weniger leicht. Dann kommt die Phase von Machtkampf und Ernüchterung, heißt es in dieser Studie. Klingt schlimmer, als es ist. Hier merkt man, dass das Gegenüber ja auch nur ein Mensch ist. Wir haben alle Macken und sind eben nicht perfekt. Und das braucht einen Moment, bis man dann hoffentlich merkt, das ist ja auch gut so, wäre ja sonst auch echt langweilig. Passend dazu hören wir jetzt einen Schlager von Nicole. Wer schläft schon gern allein?

0: Olé, der unvergleichliche Udo Jürgens, es wird Nacht, Señorita. Von diesem unvergessenen Österreicher reisen wir jetzt in die ganz aktuelle Schlagergegenwart. 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Am Freitag ab 18 Uhr gibt's dann die neuen Ergebnisse, natürlich auch hier bei NDR Schlager. Wir hören jetzt den aktuellen Platz 2 als Neueinsteiger direkt aufs Treppchen. Das ist erstaunlich. Millionen heißt die Gruppe, mit 3L geschrieben. Und wir lassen sie sich mal selbst vorstellen.
1: Hallo, wir sind Martin,
2: Aaron,
3: Lorenz,
4: Jan, Leon.
1: Und zusammen sind wir die Band
5: Millionen.
1: Und ihr hört jetzt brandneu unsere erste Single Millionen auf eurem besten Sender. Und wir freuen uns riesig drüber.

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Rudi Carrell, ein echter Ohrwurm. Hier bei NDR Schlager gibt es gleich die Nachrichten und in der nächsten Stunde habe ich wieder die schönsten Schlager für Sie.

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1: Um 11 Uhr mit Michael Hafke. Der Flughafen Leipzig-Halle musste in der Nacht zeitweise wegen eines größeren Polizeieinsatzes gesperrt werden. Ein NATO-Sprecher teilte der dpa mit, dass eine Drohne in der Nähe eines ukrainischen Flugzeugs gesichtet wurde. Die Polizei habe das Fluggerät gesichert. Nach Informationen aus Sicherheitskreisen sollen an der Drohne Sprengstoff und ein Zünder befestigt gewesen sein. Die Polizei hatte außerdem mitgeteilt, dass ein unbekanntes Flugobjekt entdeckt worden war. Die Nachrichtenagentur Reuters meldet, dass eine DHL-Maschine kurz nach dem Start in Leipzig mit einem unbekannten Gegenstand kollidiert sei. Das Flugzeug habe aber sicher in Hannover landen können. Der Vorfall habe auch Auswirkungen auf den Logistikbetrieb, bestätigte der CEO von DHL, Tobias Meyer. Am Flughafen Leipzig-Halle ist eine Start-Landebahn weiter gesperrt. Britische Sicherheitsforscher haben eine neue alarmierende Fähigkeit von künstlicher Intelligenz entdeckt. In einem Test versuchte ein KI-Modell nicht nur öffentlich zugängliche Software zu hacken, sondern auch einen Menschen per E-Mail zu manipulieren. Demnach erschuf das Modell der Firma Anthropic dafür Fake-Identitäten und versendete Phishing-Mails. Die Forscher entdeckten das erst im Nachhinein. Sie hatten zudem nicht erwartet, dass die KI den Internetzugang nutzen würde, um sich gegen Menschen zu richten. Anthropic verwies darauf, dass dem Modell keine Einschränkungen dafür vorgegeben worden seien. Im Prozess gegen die letzte Verteidigungswelle vor dem Hanseatischen Oberlandesgericht in Hamburg sollen heute die Urteile verkündet werden. Angeklagt sind 8 mutmaßliche Neonazis, darunter auch die Gründer der Gruppe. Aus der NDR Nachrichtenredaktion Nina Schön.
2: Zur Tatzeit waren die Angeklagten zwischen 14 und 21 Jahre alt. Die Bundesanwaltschaft wirft ihnen vor, Mitglieder einer terroristischen Vereinigung gewesen zu sein oder diese unterstützt zu haben. 4 von ihnen sind wegen versuchten Mordes angeklagt, andere wegen Beihilfe. Die Gruppe hatte laut Anklage zum Ziel, das politische System in Deutschland zu stürzen. Laut Bundesanwaltschaft haben sie Brandanschläge auf Flüchtlingsunterkünfte und ein Kulturzentrum geplant oder verübt. Außerdem sollen sie Jagd auf Menschen gemacht haben, die sie für Pädophile hielten. Die mutmaßlichen Neonazis organisierten sich offenbar über Chatgruppen. 28 Tage verhandelte der Staatsschutzsenat des Oberlandesgerichtes unter Ausschluss der Öffentlichkeit. Erst zum Urteil heute sind wieder Zuschauer zugelassen. Vor einem Jahr hatte die Bundesanwaltschaft große Razzien gegen die Gruppe in Mecklenburg-Vorpommern, Brandenburg, Sachsen und Hessen durchgeführt.
1: In Taiwan probt die Armee mit einem jährlichen Militärmanöver den Fall eines möglichen Angriffs China. Reservisten feuerten auf das Wasser in der Straße von Taiwan. Darüber können die chinesischen Soldaten nach Einschätzung der Armee angreifen. Zudem rollten Panzer heute früh durch die Stadt im Zentrum des Landes. Im Süden der Insel probten Marineschiff und ein U-Boot ihre Manöver. Auch Militärhubschrauber vom Typ Black Hawk sowie Drohnen waren im Einsatz. Es ist die größte Übung des Jahres. Sie läuft bis Freitag kommender Woche und bezieht die Zivilbevölkerung von Taiwan mit ein. China betrachtet den demokratisch regierten Inselstaat als abtrünnige Provinz, die notfalls mit militärischen Mitteln wieder dem Festland vereint werden soll. Deutsche Sicherheitsbehörden warnen vor russischer Einflussnahme auf die kommenden Landtagswahlen. Es geht um gezielte Kampagnen, mit denen online Falschinformationen verbreitet und deutsche Politiker diffamiert werden. Anfang der Woche hatte die Deutsche Welle bereits über solche Kampagnen berichtet. Aus Berlin Markus Sambale.
3: Gut einen Monat vor den Wahlen in Sachsen-Anhalt, Mecklenburg-Vorpommern und Berlin sind deutsche Sicherheitsbehörden in Alarmstimmung. Sie beobachten in sozialen Netzwerken zahlreiche Videos, in denen Politiker verunglimpft werden. Betroffen sind alle Parteien außer der AfD und dem BSW. Einige Postings enthalten Aufrufe zum Wahlboykott. Um den Fake-Videos Glaubwürdigkeit zu verleihen, sind sie mit Logos bekannter Medien versehen. Deutsche Sicherheitsbehörden gehen davon aus, dass eine gezielte Desinformationskampagne aus Russland dahinter steckt.
1: Und das waren die Nachrichten. Das Wetter in Norddeutschland, es gibt Sonne und Wolken, bis zum Nachmittag bleibt es überwiegend trocken, dann sind vereinzelte Schauer und Gewitter möglich bei Werten zwischen 22 Grad auf Sylt und 32 Grad in Schöningen. Morgen ist es ebenfalls meist sonnig, zeitweise gibt es ein paar dichtere Wolken, dazu auch örtlich Regen und Gewitter bei 20 bis 28 Grad. Kühler wird es dann am Freitag, dazu wechselhaft mit Sonne und Wolken, dabei ist auch etwas Regen möglich und 18 bis 24 Grad und am Sonnabend ist es wieder meist sonnig. Zwischen Nord- und Ostsee fallen ein paar Schauer bei 20 bis 28 Grad. Es ist 11.05 Uhr.
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1: Die A1 Osnabrück Richtung Bremen zwischen Bremen-Brinkum und Hemelingen 4 Kilometer. A7 Hannover Richtung Kassel zwischen Nordheim Nord und Nörten-Hardenberg 5 Kilometer Stau wegen Reinigungsarbeiten. Und A24 Hamburg Richtung Berlin zwischen Zarrentin und Rastplatz Wittenburger Land Süd nach einem Unfall gesperrt. Kommen Sie gut ans Ziel und wir wünschen eine gute Fahrt.
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4: Schön, dass Sie eingeschaltet haben. Ich freue mich auf eine weitere Stunde mit den schönsten Schlagern. Los geht's mit Roger Whittaker. Am Mikrofon für Sie, Simon Scharf. Moin.

Mary Rose, hier bei NDR Schlager im Norden zu Haus. Am 5. August 1966, also heute vor genau 60 Jahren, haben vier Jungs aus Liverpool ein wichtiges Album veröffentlicht. Revolver ist damals auf Platz 1 in Großbritannien, den USA und Deutschland geklettert. Natürlich geht es um die Beatles. Im August 1966 waren die vier das letzte Mal auf Tour und waren sich danach einig, wir wollen eigentlich nur noch im Musikstudio arbeiten. Keine Konzerte, sondern ganz viel Zeit zum Rumprobieren. Die Tonbänder bearbeiten, eigenartige Techniken im Studio ausprobieren. Auch inspiriert von ihren Ausflügen nach Indien ist Revolver entstanden. Auf diesem Album merkt man, was für eine Bandbreite die Beatles aufweisen. Songs wie I'm Only Sleeping oder Tomorrow Never Knows zählen zu psychedelischer Musik. Die klingen irgendwie total verrückt und wie aus einer anderen Welt. Dafür gehen Eleanor Rigby oder Here, There and Everywhere absolut unter die Haut. Wir hören jetzt einen ihrer größten Hits, gesungen von Schlagzeuger Ringo, komponiert von John Lennon und Paul McCartney, Yellow Submarine. 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

Britt Kersten hier bei NDR Schlager im Norden zu Haus. Wenn ich etwas Zeit übrig habe, bin ich unwahrscheinlich gerne im Norden unterwegs. Meistens auf dem Fahrrad rundum und in Hannover. Manchmal bin ich aber auch richtig unternehmungslustig und da hat der Norden einfach eine ganze Menge zu bieten. Für die Adrenalin-Junkies natürlich der Heidepark bei Soltau und der Hansapark direkt an der Ostsee. Und wenn man es gemütlicher mag, gibt es rund um die Müritz eine Menge Natur zu erleben. Oder es zieht einen vielleicht zu einem Ereignis der besonderen Art nach Cuxhaven. Am Sonntag findet dort das 90. Duna-Watt-Rennen statt. Ein Pferde-Wagenrennen quer durchs Watt. Das ist ein echtes Spektakel. Am schönsten sind all diese Dinge natürlich mit einer angenehmen Portion Sonnenschein. Mit Sonne geht das leichter. Linda Feller.

Irene Shear mit einem Abschiedslied, das direkt unter die Haut geht. Goodbye Mama. 1973 ist das erschienen. 3 Jahre zuvor gab's den nächsten Song. Ursprünglich eine Melodie aus Peru aus dem Jahre 1913 und dann eben mit einem tollen Text versehen von einem der berühmtesten Duos der Musikgeschichte. Simon & Garfunkel und El Condor Pasa hier bei NDR Schlager im Norden zu Haus.

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Pater Pater. Miriam Makeba mit einem der größten weltweiten Hits vom afrikanischen Kontinent. Gesungen auf Englisch und auf Xhosa. Das ist eine der vielen Sprachen in Südafrika. Und die ist besonders auffällig, weil sie diese Klicklaute beinhaltet. Und ich finde toll, wie das in diesem Lied eingesetzt wird. Von Südafrika aus machen wir jetzt einen kleinen Ausflug Richtung Südeuropa. Gemeinsam mit Andy Borg heißt es jetzt Arrivederci Claire. 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

In den letzten Jahren erlebt unser geliebter Schlager einen riesigen Boom. Und da geht's nicht nur um die Feierwütigen auf Mallorca, sondern um Schlager, der Stadien und Herzen füllt. Eine ganz besondere Persönlichkeit hat unsere Lieblingsmusik weit nach vorne gebracht. Helene Fischer. Und die feiert heute ihren 42. Geburtstag. Letztens hat sie hier gegenüber vom NDR Schlagerstudio in Hannover ein Konzert gespielt. Nicht etwa in einem kleinen Club vor ein paar Menschen, sondern in einem ausverkauften Stadion vor 40.000 begeisterten Fans. Das ist einfach unglaublich. Sie vereint alles, was es für beste Unterhaltung braucht. Helene Fischer ist charismatisch, sympathisch und hat eine fantastische Stimme. Und sie weiß auch, wie sie damit umgeht. Immer auch der richtige Riecher für die richtigen Songs. Daneben noch unglaubliche akrobatische Einlagen bei ihren Live-Shows. Sogar im Tatort war sie zu Gast. Sie hat einfach mehr erreicht, als man sich vorstellen kann. Und das völlig zu Recht. Alle lieben sie und wir bei NDR Schlager natürlich auch. Happy Birthday an die große Helene Fischer, jetzt mit ihrem Riesenhit Atemlos durch die Nacht. Happy Birthday.

Die New Seekers hier bei NDR Schlager. Gleich gibt es die Nachrichten. Vorher habe ich aber noch einen Song für Sie, in dem es um was ganz, ganz Schönes geht. Streicheleinheiten Peter Cornelius.

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1: Um 12 Uhr mit Benjamin Kirsch. Ein Drohnenvorfall am Flughafen Leipzig-Halle hatte in der Nacht den Flugbetrieb lahmgelegt. Laut Bundespolizei wurden zunächst eine Drohne und später ein verdächtiger Gegenstand entdeckt. Aus Halle, Marc Weyrich.
2: Kurz vor Mitternacht ist zunächst eine Drohne in der Nähe des Flughafens Leipzig-Halle gesichtet worden. Das hat die Polizei bestätigt. Aus Sicherheitsgründen wurde daraufhin der gesamte Flugbetrieb gestoppt. Eine Passagiermaschine ist nach Nürnberg umgeleitet worden, Frachtmaschinen nach Hannover. Eine der Frachtmaschinen sei in der Luft in Höhe des Flughafens mit einem Objekt zusammengestoßen, mutmaßlich mit einer Drohne, sei aber später sicher in Hannover gelandet. Das hat die Bundesstelle für Flugunfalluntersuchungen dem MDR bestätigt. Auf dem Vorfeld der südlichen Start- und Landebahn am Flughafen Leipzig-Halle wurde dann eine Drohne gefunden. An ihr soll Sprengstoff angebracht gewesen sein, auch ein Zünder, sagen Ermittler. Besonders brisant, dort am Flughafen parken einige ukrainische Antonov-Frachtmaschinen. Und genau dort ist das passiert.
1: Britische Sicherheitsforscher haben eine neue alarmierende Fähigkeit von künstlicher Intelligenz entdeckt. In einem Test versuchte ein KI-Modell nicht nur öffentlich zugängliche Software zu hacken, sondern auch einen Menschen per E-Mail zu manipulieren. Demnach erschuf das Modell der Firma Anthropic dafür Fake-Identitäten und versendete Phishing-Mails. Die Forscher entdeckten das erst im Nachhinein. Sie hatten zudem nicht erwartet, dass die KI den Internetzugang nutzen würde, um sich gegen Menschen zu richten. Anthropic verwies darauf, dass dem Modell keine Einschränkungen dafür vorgegeben worden seien. Im Prozess gegen die letzte Verteidigungswelle vor dem Hanseatischen Oberlandesgericht in Hamburg sollen heute die Urteile verkündet werden. Angeklagt sind 8 mutmaßliche Neonazis, darunter auch die Gründer der Gruppe. Aus der NDR-Nachrichtenredaktion Nina Schön.
3: Zur Tatzeit waren die Angeklagten zwischen 14 und 21 Jahre alt. Die Bundesanwaltschaft wirft ihnen vor, Mitglieder einer terroristischen Vereinigung gewesen zu sein oder diese unterstützt zu haben. 4 von ihnen sind wegen versuchten Mordes angeklagt, andere wegen Beihilfe. Die Gruppe hatte laut Anklage zum Ziel, das politische System in Deutschland zu stürzen. Laut Bundesanwaltschaft haben sie Brandanschläge auf Flüchtlingsunterkünfte und ein Kulturzentrum geplant oder verübt. Außerdem sollen sie Jagd auf Menschen gemacht haben, die sie für Pädophile hielten.
1: Katar versucht, zwischen den USA und dem Iran zu vermitteln, um den Krieg einzudämmen. Das Land hat Fortschritte in Bezug auf die Straße von Hormus gemeldet. Noch sind aber nicht alle Fragen geklärt. Aus Kairo, Anna Osius.
4: Der katarische Emir telefonierte mit US-Präsident Trump, um zu besprechen, wie eine diplomatische Lösung aussehen könnte. Trump hatte Anfang der Woche erneut dem Iran gedroht und erklärt, er wolle Teheran eine, Zitat, letzte Chance geben. Ein Sprecher des katarischen Außenministeriums erklärte, man arbeite eng mit Oman und Pakistan zusammen, um in dem Konflikt um die Straße von Hormus zu vermitteln. Ein Vorschlag des Iran liegt auf dem Tisch. Von den USA wird dieser Vorschlag kritisch gesehen, da er dem Iran erlauben würde, zu kontrollieren, welche Schiffe überhaupt in die Meerenge gelassen werden.
1: Deutsche Sicherheitsbehörden warnen vor russischer Einflussnahme auf die kommenden Landtagswahlen. Es geht um gezielte Kampagnen, mit denen online Falschinformationen verbreitet und deutsche Politiker diffamiert werden. Anfang der Woche hatte die Deutsche Welle bereits über solche Kampagnen berichtet. Aus Berlin Markus Sambale.
5: Gut einen Monat vor den Wahlen in Sachsen-Anhalt, Mecklenburg-Vorpommern und Berlin sind deutsche Sicherheitsbehörden in Alarmstimmung. Sie beobachten in sozialen Netzwerken zahlreiche Videos, in denen Politiker verunglimpft werden. Betroffen sind alle Parteien außer der AfD und dem BSW. Einige Postings enthalten Aufrufe zum Wahlboykott. Um den Fake-Videos Glaubwürdigkeit zu verleihen, sind sie mit Logos bekannter Medien versehen. Deutsche Sicherheitsbehörden gehen davon aus, dass eine gezielte Desinformationskampagne aus Russland dahinter steckt.
1: Florian Wellbrock hat bei seiner triumphalen Rückkehr nach Paris den nächsten Titel gewonnen. Einen Tag nach Gold über 10 Kilometer siegte der Vierfach-Weltmeister auch im EM-Freiwasserrennen über die halbe Distanz in der Seine. Der 28-Jährige hatte vor 2 Jahren bei Olympia in der französischen Hauptstadt einen Debakel erlebt. Unter anderem hatte der Magdeburger als Favorit nur den 8. Platz in der Seine belegt. Das waren die Nachrichten. Das Wetter in Norddeutschland. Sonne und Wolken, gebietsweise länger trocken, ein paar Schauer, einzelne starke Gewitter, Höchstwerte 23 bis 32 Grad. Morgen länger heiter, von der Nordsee später einzelne Schauer, 20 bis 27 Grad. Und am Freitag und Sonnabend heiter bis wolkig, meist trocken, 18 bis 24 Grad, Sonnabend bis 28 Grad. Es ist jetzt 12.05 Uhr.
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1: A1 Osnabrück Richtung Bremen zwischen Bremen-Brinkum und Hemelingen 5 Kilometer stockender Verkehr. A7 Flensburg Richtung Hamburg zwischen Hamburg-Stellingen und dem Elbtunnel 4 Kilometer stockend. Nochmal 4 Kilometer auf der A7 Hannover Richtung Hamburg zwischen Hamburg-Hausbruch und dem Elbtunnel. Die A24 Hamburg Richtung Berlin ist zwischen Zarrentin und Rastplatz Wittenburger Land Süd wegen Bergungsarbeiten gesperrt. Dadurch gibt es 4 Kilometer Stau ab Gallin. A27 Walsrode Richtung Bremen zwischen Dreieck Walsrode und Walsrode Süd 4 Kilometer Stau wegen Bergungsarbeiten. A27 Bremen Richtung Bremerhaven zwischen Bremerhaven Süd und Bremerhaven Geestemünde 5 Kilometer stockend. Dort ist wegen Bauarbeiten nur eine Spur frei. Und die A39 Wolfsburg Richtung Braunschweig ist zwischen Sickte und Braunschweig-Rautheim wegen Löscharbeiten gesperrt. Dadurch gibt es Stau. Viel Geduld und gute Fahrt.
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7: Guten Tag. Mit Simon Scharf am Mikrofon. Zeit für eine kleine Reise. Vom gemütlichen Norden geht's ins leidenschaftliche Spanien. Cindy und Bert, Spaniens Gitarren. Moin.

Severin mit ihrer deutschen Version von Seven Tears. Nicht mal mehr eine Stunde, bis unser Besuch hier im Radio zu hören ist. Bea aus Westoverledingen und Carsten aus Neumünster sind dann bei Thorsten Küppers zu Gast. Die beiden sind Teil der Facebook-Gruppe Freunde von NDR Schlager im Norden zu Haus und wurden ausgelost für unsere monatliche Sendung Schau mal herein. Da ist dann eine Stunde Zeit, um gemeinsam Musikwünsche zu hören und die beiden einfach mal kennenzulernen. Jetzt gerade sind sie noch hier im Funkhaus unterwegs und dürfen schon mal hinter die Kulissen schnuppern. Ich freue mich sehr, die beiden gleich kennenzulernen. Also, ab 13 Uhr Schau mal herein mit Bea und Carsten, moderiert von meinem lieben Kollegen Thorsten Küppers.

Wenke Mirre hier bei NDR Schlager. 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

In wenigen Minuten gibt es eine neue Ausgabe von Norddeutschland kompakt. Da erfahren Sie, was bei uns im Norden gerade alles so passiert. Vorher habe ich aber noch ein Gute-Laune-Instrumental für Sie. 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

0: 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Demen ist eine kleine Gemeinde, die liegt etwa 20 Kilometer östlich von Schwerin in Mecklenburg-Vorpommern. Dort gibt es eine alte landwirtschaftliche Produktionsgenossenschaft, kurz LPG, die heute ein moderner Putenbetrieb ist. Dafür hat sich der 29-jährige Fabian Schwarz einen Platz im Finale des renommierten Landwirtschaftspreises Ceres Award gesichert. Das ist quasi der Oscar für die Landwirtschaft. Fabian Schwarz könnte also bester Geflügelhalter des Jahres werden. Reporterin Dana Zell hat sich in Demen angeschaut, was die Jury überzeugt hat.
1: Puten gackern in der Sonne des Wintergartens, scharren im Stroh, spüren den Wind, hören, was draußen los ist. Haltungsstufe 3 mit Außenklima heißt das in der Fachsprache, erklärt Putenhalter Fabian Schwarz.
2: Wir haben an den Stellen Picksteine hängen, Heuraufen, die wir regelmäßig erneuern, Staubbäder in den Wintergärten, Sprungtische, wo die Tiere raufspringen können, Quaderstrohballen. Was auch noch ein sehr wesentlicher Punkt ist, ist, dass die Tiere mit 30% weniger Besatzdichte gehalten werden als in einer konventionellen Haltung. Pickverletzungen werden dadurch reduziert. Die Tiere sind nicht so nervös wie in konventionellen Ställen und sind dadurch ausgeglichener.
1: Mit diesem Konzept hat der Junglandwirt die Jury des bundesweit ausgeschriebenen Landwirtschaftspreises Ceres Award begeistert.
2: Wir denken hier sehr nachhaltig im Sinne der Kreislaufwirtschaft. Wir bewirtschaften ja auch noch 350 Hektar Acker und der Mist, der aus den Tieren entsteht, den verbringen wir dann auf den Acker und im Gegenzug können wir dann das geerntete Getreide und die Erbsen dann auch an die Tiere verfüttern.
1: Silvia vom Geflügelwirtschaftsverband Mecklenburg-Vorpommern freut sich über den Finaleinzug des 29-Jährigen.
3: Fabian Schwarz ist fachlich versiert, hoch engagiert und führt mit unternehmerischem Weitblick die Putenhaltung seines Familienunternehmens in die Zukunft. Wir wünschen ihm alles, alles Gute.
1: Bei der Bewerbung wurde der junge Landwirt von seiner Mutter Diana Schwarz unterstützt. Gemeinsam mit ihrem inzwischen verstorbenen Mann hatte sie den Betrieb aufgebaut.
4: Er ist schon sehr zukunftsorientiert. Fundiertes Wissen sowieso. Das ist so die nächste Generation, die eben mehr guckt auf Tierwohl, auf Nachhaltigkeit. Und er sagt, dann hat die Pute auch eine Zukunft, wenn wir da mehr ins Tierwohl stecken. Ja, er liebt die Landwirtschaft.
1: Tierschützer kritisieren immer wieder, dass Puten in der konventionellen Landwirtschaft enorm leiden würden. Fabian Schwarz sagt, ihm sei wichtig, ein Zeichen zu setzen und zu zeigen, dass Putenhaltung mit Tierwohl vereinbart werden kann.
0: Bis zu 1500 Gäste werden heute Mittag auf dem Marktplatz in Waren in Mecklenburg-Vorpommern erwartet. Die Diakonie Mecklenburgische Seenplatte organisiert dort die Aktion Gemeinsam Tafeln. Stefan Thoms.
5: Die Mitarbeiter der Tafel in Waren stellen dafür Tische über den gesamten Marktplatz auf und laden die Menschen dazu ein, gemeinsam zu speisen. Gleichzeitig gehe es darum, die Idee der Tafeln vorzustellen, so André Rath von der Diakonie. Aufgetischt werden zum Beispiel Kesselgulasch mit Nudeln, Wildgerichte, Bratwurst und Kuchen sowie alkoholfreie Getränke. Das Angebot ist kostenlos, um Spenden wird aber gebeten. Das Geld kommt der Tafel zugute. Die Aktion gibt es in Waren bereits zum 21. Mal.
0: Das waren Themen aus den norddeutschen Bundesländern.

Was für eine Stimme. Christian Franke mit seinem großen Hit von 1981. Der wird mich wahrscheinlich den restlichen Tag begleiten, denn immer wenn ich den höre, bleibt er mir als Ohrwurm erhalten. Aber ehrlich gesagt, macht gute Laune. Da habe ich gar nichts gegen einzuwenden. Weiter geht es hier mit den Nockies. Die sind auch gerade in der aktuellen ARD-Schlager-Hitparade vertreten. Bis 12 Uhr war Abstimmen noch möglich. Jetzt heißt es abwarten und Tee trinken. Am Freitag um 18 Uhr wird dann aufgelöst, natürlich auch hier bei NDR Schlager. Jetzt die Nockies mit 1.

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1: In der heutigen Ausgabe von Hör mal beten to beobachtet Clivia Appeldorn im Supermarkt Einkäufe und deutet sie als interessante Geschichten von Menschen an der Kasse.
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Großartig. Lena Valaitis, Johnny Blue. Hier vor dem NDR Schlagerstudio ist es schon ganz wuselig. Unsere Gäste Bea aus Westoverledingen und Carsten aus Neumünster sind sicher bei uns gelandet. In der nächsten Stunde heißt es nämlich: Schau mal herein. Die beiden wurden in der Facebook-Gruppe Freunde von NDR Schlager im Norden zu Haus ausgelost für einen Besuch bei uns. Gleich lernen wir sie kennen. Ich freue mich darauf. Moderiert wird von meinem geschätzten Kollegen Thorsten Küppers. Für mich heißt es jetzt Feierabend. Morgen ab 8 Uhr bin ich natürlich wieder für Sie da. Mein Name ist Simon Scharf und ich wünsche Ihnen einen wunderbaren Nachmittag. Tschüss!

0: 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Um 13 Uhr mit Benjamin Kirsch. Im Prozess gegen die rechtsextreme Terrorgruppe Letzte Verteidigungswelle hat das Oberlandesgericht in Hamburg das Urteil verkündet. Die 8 Mitglieder und Unterstützer der Gruppe wurden zu Haftstrafen von bis zu 5 Jahren verurteilt, unter anderem wegen versuchten Mordes und Mitgliedschaft in einer terroristischen Vereinigung. Sie sollen potenziell tödliche Spreng- und Brandanschläge auf Asylbewerberheime und linke Einrichtungen geplant und verübt haben. Dass niemand verletzt wurde, ist laut Anklage teils nur Zufällen zu verdanken gewesen. Die Beschuldigten waren zur Tatzeit zwischen 14 und 21 Jahre alt und sollen sich über Chatgruppen organisiert haben. Ein Drohnenvorfall am Flughafen Leipzig-Halle hat in der Nacht den Flugbetrieb lahmgelegt. Laut Bundespolizei wurden zunächst eine Drohne und später ein verdächtiger Gegenstand entdeckt. Aus Halle, Marc Weirich.
1: Kurz vor Mitternacht ist zunächst eine Drohne in der Nähe des Flughafens Leipzig-Halle gesichtet worden. Das hat die Polizei bestätigt. Aus Sicherheitsgründen wurde daraufhin der gesamte Flugbetrieb gestoppt. Eine Passagiermaschine ist nach Nürnberg umgeleitet worden, Frachtmaschinen nach Hannover. Eine der Frachtmaschinen sei in der Luft in Höhe des Flughafens mit einem Objekt zusammengestoßen, mutmaßlich mit einer Drohne, sei aber später sicher in Hannover gelandet. Das hat die Bundesstelle für Flugunfalluntersuchungen dem MDR bestätigt. Auf dem Vorfeld der südlichen Start- und Landebahn am Flughafen Leipzig-Halle wurde dann eine Drohne gefunden. An ihr soll Sprengstoff angebracht gewesen sein, auch ein Zünder, sagen Ermittler. Besonders brisant, dort am Flughafen parken einige ukrainische Antonov-Frachtmaschinen. Und genau dort ist das passiert.
0: Britische Sicherheitsforscher haben eine neue, alarmierende Fähigkeit von künstlicher Intelligenz entdeckt. In einem Test versuchte ein KI-Modell nicht nur öffentlich zugängliche Software zu hacken, sondern auch einen Menschen per E-Mail zu manipulieren. Demnach erschuf das Modell der Firma Anthropic dafür Fake-Identitäten und versendete Phishing-Mails. Die Forscher entdeckten das erst im Nachhinein. Sie hatten zudem nicht erwartet, dass die KI den Internetzugang nutzen würde, um sich gegen Menschen zu richten. Anthropic verwies darauf, dass dem Modell keine Einschränkungen dafür vorgegeben worden seien. Katar versucht, zwischen den USA und dem Iran zu vermitteln, um den Krieg einzudämmen. Das Land hat Fortschritte in Bezug auf die Straße von Hormus gemeldet. Noch sind aber nicht alle Fragen geklärt. Aus Kairo, Anna Osius.
2: Der katarische Emir telefonierte mit US-Präsident Trump, um zu besprechen, wie eine diplomatische Lösung aussehen könnte. Trump hatte Anfang der Woche erneut dem Iran gedroht und erklärt, er wolle Teheran eine, Zitat, letzte Chance geben. Ein Sprecher des katarischen Außenministeriums erklärte, man arbeite eng mit Oman und Pakistan zusammen, um in dem Konflikt um die Straße von Hormus zu vermitteln. Ein Vorschlag des Iran liegt auf dem Tisch. Von den USA wird dieser Vorschlag kritisch gesehen, da er dem Iran erlauben würde, zu kontrollieren, welche Schiffe überhaupt in die Meerenge gelassen werden.
0: Deutsche Sicherheitsbehörden warnen vor russischer Einflussnahme auf die kommenden Landtagswahlen. Es geht um gezielte Kampagnen, mit denen online Falschinformationen verbreitet und deutsche Politiker diffamiert werden. Anfang der Woche hatte die Deutsche Welle bereits über solche Kampagnen berichtet. Aus Berlin, Markus Sambale.
3: Gut einen Monat vor den Wahlen in Sachsen-Anhalt, Mecklenburg-Vorpommern und Berlin sind deutsche Sicherheitsbehörden in Alarmstimmung. Sie beobachten in sozialen Netzwerken zahlreiche Videos, in denen Politiker verunglimpft werden. Betroffen sind alle Parteien außer der AfD und dem BSW. Einige Postings enthalten Aufrufe zum Wahlboykott. Um den Fake-Videos Glaubwürdigkeit zu verleihen, sind sie mit Logos bekannter Medien versehen. Deutsche Sicherheitsbehörden gehen davon aus, dass eine gezielte Desinformationskampagne aus Russland dahinter steckt.
0: Florian Wellbrock hat bei seiner triumphalen Rückkehr nach Paris den nächsten Titel gewonnen. Einen Tag nach Gold über 10 Kilometer siegte der Vierfach-Weltmeister auch im EM-Freiwasserrennen über die halbe Distanz in der Seine. Der 28-Jährige hatte vor 2 Jahren bei Olympia in der französischen Hauptstadt ein Debakel erlebt. Unter anderem hatte der Magdeburger als Favorit nur den 8. Platz in der Seine belegt. Das waren die Nachrichten. Das Wetter in Norddeutschland, Sonne und Wolken, gebietsweise länger trocken, ein paar Schauer, einzelne starke Gewitter, Höchstwerte 23 bis 32 Grad. Morgen länger heiter von der Nordsee, später einzelne Schauer, 20 bis 27 Grad. Am Freitag und Sonnabend heiter bis wolkig, meist trocken, 18 bis 24 Grad, Sonnabends bis 28 Grad. Es ist jetzt 13.05 Uhr.
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0: A1, Osnabrück Richtung Bremen zwischen Bremen-Brinkum und Hemelingen, 5 Kilometer stockender Verkehr. A7, Flensburg Richtung Hamburg zwischen Dreieck Hamburg-Nordwest und dem Elbtunnel, 6 Kilometer stockend. A7, Kassel Richtung Hannover zwischen Berneburg-Salzgitter und Hildesheim, 3 Kilometer Stau, dort ist wegen Bauarbeiten nur eine Spur frei. A7, Hannover Richtung Hamburg zwischen Hamburg-Hausbruch und dem Elbtunnel, 4 Kilometer stockend. Die A24 Hamburg Richtung Berlin ist zwischen Zarrentin und Rastplatz Wittenburger Land Süd wegen Bergungsarbeiten gesperrt. Dadurch gibt es 4 Kilometer Stau ab Gallin. Die A27 Walsrode Richtung Bremen ist zwischen Dreieck Walsrode und Walsrode Süd wegen Bergungsarbeiten gesperrt. Dadurch gibt es Stau. A27 Bremen Richtung Bremerhaven zwischen Bremerhaven Süd und Bremerhaven Geestemünde, 5 Kilometer stockender Verkehr. Dort ist wegen Bauarbeiten nur eine Spur frei. A39 Wolfsburg Richtung Braunschweig zwischen Kremlingen und Braunschweig-Rautheim, 3 Kilometer Stau. Dort wird der Verkehr wegen Bergungsarbeiten über den Standstreifen geleitet. Vorsicht, das Stauende befindet sich in einer Kurve. Ostfriesische Insel und Stadt Norderney. Wegen eines Sprengstofffundes besteht derzeit Explosionsgefahr. Bitte keine brennenden Zigaretten und Streichhölzer wegwerfen. Bitte das Gebiet mit der Postleitzahl 26548 verlassen und auf die Lautsprecherdurchsagen achten. Eine gute Fahrt.
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5: Mit Thorsten Küppers, schönen guten Tag. Zu Gast bei mir im Studio sind die Freunde von NDR Schlager. Einmal im Monat laden wir ein und wir freuen uns sehr. Beatrix Manja-Bosco aus Westoverledingen ist gekommen. Beatrix, hallo.
6: Hallo.
5: Westoverledingen, das klingt nicht nur wunderbar niedersächsisch, es ist mitten in Ostfriesland.
6: Nee, es ist das südlichste Ostfriesland.
5: Zwischen Papenburg?
6: Zwischen Papenburg und Leer, also als Ortsausgangsschild Papenburg, Ortseingangsschild Völlner Feen, das bezaubernde Dorf, in dem ich lebe. Und das gehört schon zum Landkreis Leer.
5: Und Papenburg ist dann schon Emsland?
6: Papenburg ist Emsland, ja. Und da bestehen die Papenburger auch drauf.
5: Eine wunderschöne Region, wir reden gleich ausführlich darüber. Und Carsten Vossmeier aus Neumünster ist da. Hallo Carsten.
7: Ja, hallo.
5: Ich freue mich, Neumünster. Ich erinnere mich, ich war vor vielen Jahren mal in den Holstenhallen. Da gibt es Konzerte, ich glaube auch Pferdeveranstaltungen finden dort statt. Das ist das, was ich mit Neumünster verbinde.
7: Ja, das ist ein relativ großer Messestandort. Auch Messen finden dort statt und Konzerte tatsächlich auch mit Pferden. Dafür ist ja auch die Region oben bekannt. Und das Angenehme an Neumünster ist, das liegt etwa in der Mitte von Schleswig-Holstein bis zur Nordsee, haben wir es eine Viertelstunde, etwas weniger, und bis zur Ostsee nur 45 Minuten.
5: Dann lebt ihr beide in traumhaften Gegenden. Wir reden gleich ausführlich darüber. Schön, dass ihr da seid. Herzlich willkommen.
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0: Freitag kommt die neue Single, aber das war nochmal einer der Klassiker von Wolfgang Petri. Hier ist NDR Schlager im Norden zu Haus. Die Freunde von NDR Schlager sind da Mitglieder unserer Facebook-Fangruppe. Wir begrüßen Beatrix Manja-Bosco aus West-Overledingen und Carsten Vossmeier aus Neumünster. Hallo nochmal, ihr beiden.
1: Ja, hallo.
2: Hallo.
0: Schön, dass ihr da seid und dass ihr es geschafft habt. Es ist Urlaubszeit und das heißt, es ist viel Verkehr auf den Straßen. Ich bin neulich mal mit dem Auto nach Hamburg gefahren. Ich habe 3 große Staus gehabt. Ein Dreieck Walsrode, ein bei Soltau und vor Hamburg ist auch immer dicht derzeit. Sowohl ob Elbtunnel oder Elbbrücken. Aber ihr seid da, einer mit dem Zug, einer mit dem Auto. Es hat irgendwie geklappt.
1: Ja, ja.
0: Schön, das ist das Wichtigste, dass ihr erst einmal da seid. Wir wollen ein bisschen über euch reden und ein bisschen was über euch erfahren. Beatrix, du hast ganz viel, was du gerne machst, was du in deiner Freizeit gerne machst. Du hast zum einen einen Garten, um den du dich kümmern musst.
1: Ja, ja. Mit meinem Mann zusammen natürlich.
0: Ne? Hauptsächlich Rasen oder baut ihr auch Gemüse an?
1: Hauptsächlich ganz viel Pflanzen.
0: Pflanzen.
1: Ja, im Moment sind wir aber am Reißen, weil wir wollen das alles noch mal ein bisschen altersfreundlicher machen. Man wird nicht jünger und das ist etwas, ja, pflegeleicht will ich nicht sagen, aber besser beherrschbar wird.
0: Und der Hund freut sich ja auch über den Garten.
1: Der Hund liebt unseren Garten.
0: Was habt ihr für einen Hund?
1: Einen kleinen Pudel.
0: Ach, wunderbar. Wie alt?
1: Gute zwei Jahre jetzt und voller Leben.
0: Und voller Leben. Hattet ihr immer schon Tiere oder ist das jetzt neu?
1: Im Großen und Ganzen ja. Also ich hatte, als ich meinen Mann kennenlernte, schon Katzen. Insgesamt waren es dann 30 Jahre Katzen. Und dann bin ich vor circa 18, 19 Jahren auf den Hund gekommen. Und den mussten wir leider mal gehen lassen nach 16 Jahren natürlich. Und dann hatte ich erst gedacht, kann's auch ohne, aber das klappte nicht so richtig. Und dann hatten wir ein halbes Jahr später den nächsten Hund. Hier wird schon der Kopf geschüttelt, weil es anderen genauso geht.
0: Ja. Klaus kann das mit den Tieren noch überbieten. Carsten, du hast das noch überbieten, denn du hast 2 Hunde.
2: Ja.
0: Und ein Pferd.
2: Richtig.
0: Ja. Erzähl uns was. Was hast du für Hunde?
2: Ich habe 2 kleine Malteser-Mixe. 2 Schwestern, 2 Hundedamen, die sind jetzt 8,5 Jahre alt und natürlich trotzdem regelmäßig noch gerne zur Hundeschule und auch Agility, machen die auch beide richtig gerne. Und ja, wie ich meine Frau in Schleswig-Holstein kennengelernt hatte, sie hatte ein Pferd oder ein Pony, Norweger, und also Fjordpferd nennt sich das. Und dadurch habe ich dann auch tatsächlich reiten gelernt und das macht mir heute richtig Spaß. Ich hätte, bevor ich meine Frau kennengelernt hätte, nie gedacht, dass ich tatsächlich mal so aufs Pferd steige. Vielleicht mal eine Möhre reinreichen oder einen Apfel und den Hand schnell wieder zurückziehen, aber es hat sich diametral geändert. Ist ein schönes gemeinsames Hobby.
0: Und wir haben schon gesagt, Neumünster ist ja eine Gegend, wo man auch toll reiten kann.
2: Ja. Wir haben auch schöne Möglichkeiten, wo man auch ausreiten kann, auch in der Nähe von dem Stall, wo unser Pferd steht, viel Wald und ja, das funktioniert ganz gut.
0: Ihr habt euch natürlich auch Musik gewünscht. Wenn die Freunde von NDR Schlager zu uns kommen, dann dürft ihr euch Musiktitel wünschen. Ich habe als erstes jetzt aufgelegt Bata Illitsch, Solange ich lebe. Das war der Wunsch von Carsten.
2: Ja.
0: Warum Bata Illitsch?
2: Das war in der Zeit, wie ich meine Frau kennengelernt hatte. Da hatten wir mal einen Film zusammengeguckt, Blau blüht der Enzian. Und dort war dieses Lied auch mit in dem Film als Musik integriert, sag ich mal, oder wurde vorgetragen in dem Film. Und Solange ich lebe, ja, das ist halt, wenn man sich kennengelernt hat und man verliebt ist, ja, das ist ein Lied, was wir beide heute noch sehr gerne zusammen auch hören.
0: Und der Bata ist inzwischen 86 Jahre alt, ja, steht immer noch auf der Bühne, macht immer noch seine Auftritte, ja, und ist fit dabei. Das ist ja wirklich bewundernswert,
2: ja,
0: muss man wirklich sagen. Dann hören wir jetzt deinen Musikwunsch. Hier ist Bata Illitsch.

0: Direkt aus den 80ern der große Hit von Klaus Lage, Tausend und eine Nacht. Hier ist NDR Schlager im Norden zu Haus mit den Freunden von NDR Schlager. Und Beatrix Manja-Bosco aus West-Overledingen und Carsten Vossmeier aus Neumünster sind bei uns zu Gast. Schön, dass ihr beide da seid. Klaus Lage, das war der Wunsch von Beatrix.
1: Ja, genau. Und zwar ist das so eigentlich das Lied von meinem Mann und mir. Wir haben zusammen unsere Ausbildung gemacht, hatten da eigentlich kein Interesse aneinander, deshalb dieses tausendmal berührt.
0: Ihr wart bei der Bank?
1: Wir haben beide Bank gelernt, tatsächlich. Und und dann ergab es sich, die Ausbildung war zu Ende. Ich hatte in einer anderen Stadt, aber die nebeneinander lagen. Wir hatten gemeinsamen bankinternen Unterricht. Und da wurde uns schon was nachgesagt und wir haben uns nur immer einen gegrinst, weil wir das gar nicht so gesehen hatten. Ja, und irgendwann kamen wir mal auf eine Geschäftsstelle zusammen. Da haben das, was die anderen gesagt hatten, wurde dann Wirklichkeit.
0: Da kam man sich näher. Carsten, du hast auch mal bei der Bank gearbeitet.
2: Ja, das war eine ganz kleine Bank in Bonn-Bad Godesberg gewesen. Und
0: Die haben Geld in Bonn-Bad Godesberg, oder?
2: Das war damals tatsächlich, wie Bonn noch Bundeshauptstadt war, das Diplomatenviertel gewesen. Da gab es sehr viele Botschaften, Angestellte von Botschaften und so. Ja, das war sehr international und ich denke, ja, die hatten durchaus einiges an Geld teilweise zur Verfügung gehabt.
0: Das können wir uns doch gut vorstellen. Wann war das ungefähr? 80er oder?
2: Das war Ende der 80er Jahre gewesen.
0: Das war noch die Bonner Zeit.
2: Das war noch die Bonner Zeit, genau richtig.
0: Und in Bonn gibt es ja den Spruch, it's an honor to be a Bonner. Also man ist in Bonn sehr stolz auf seine Stadt.
2: Ja. Das würde ich sagen.
0: Und es ist auch eine schöne Stadt. Also die heutige Bundesstadt hat wirklich einiges zu bieten. Ja. Viele fahren nach Köln, aber Bonn ist auch durchaus eine Reise wert.
2: Bonn ist eine Reise wert,
0: ja. Jetzt bist du aber beim Zoll.
2: Ich bin beim Zoll nach der Bankausbildung oder noch während der Bankausbildung wurde bekannt, dass sie uns nicht übernehmen können. Und man hat uns großzügig freigestellt für Bewerbungsgespräche, für Einstellungstests. Und so bin ich dann über Umwege zum Zoll gekommen. Und das Schöne ist, die Zollverwaltung ist bundesweit tätig. Und so ist mir auch der Umzug aus dem Rheinland, wo ich 40 Jahre gewohnt habe, nach Neumünster, beziehungsweise erst habe ich bei Itzehoe gewohnt. Auch arbeitsmäßig ist das gut gelaufen, weil ich dort dann beim Hauptzollamt Itzehoe dann auch einen Posten bekommen habe, Stelle bekommen habe.
0: Man versteht das gar nicht, dass erst junge Leute gut ausgebildet werden und Ausbildung kostet ja auch Geld und dann kann man sie nicht weiter beschäftigen. Das ist immer schade, aber für dich hat es sich ja gefügt und du hast jetzt beim Zoll dein Glück gefunden.
2: Ja, seit Jahrzehnten bin ich jetzt beim Zoll und ich bin zufrieden.
0: Zoll ist ja nicht nur, das sind nicht nur die am Flughafen stehen, wenn wir mit unserem Koffer aus dem Urlaub zurückkommen, sondern Zoll ist ja auch, es wird geprüft, ob der Mindestlohn gezahlt wird.
2: Richtig.
0: Schwarzarbeit wird bekämpft.
2: Ja.
0: Also Baustellenkontrollen, Gastronomiekontrollen, richtig. Alles sowas ist, macht dann auch der Zoll.
2: Oder auch, was auch sehr wenige wissen, der Zoll erhebt auch alle Verbrauchsteuern. Also wenn man tankt, wenn man, ein Schnäpschen trinkt, wenn man Kaffee trinkt oder ein Bier trinkt, da sind überall Verbrauchsteuern ja drauf und die werden auch durch den Zoll erhoben. Und das einzig Interessante ist bei der Biersteuer, das steht dann tatsächlich den Ländern zu und nicht dem Bund. Alle anderen Verbrauchsteuern stehen dem Bund zu.
0: Also es lohnt sich durchaus auch mal ein Bierchen zu trinken an einem schönen Sommerabend, weil es kommt dann nicht in die Kasse von Carsten, aber zumindest verwaltet er das, wenn es dann beim Zoll tatsächlich landet.
2: Ja, ich persönlich, aber ja.
0: Gerade jetzt, man hat das früher ja öfter gehört, gibt es immer noch das Problem, gerade in den Sommermonaten, dass die Leute selbst exotische Tiere in den Koffern haben und mit verbotenen Lebensmitteln einführen oder haben inzwischen mal alle begriffen, dass man sowas nicht machen soll?
2: Das wird leider immer noch oft bei Reisenden vorgefunden, wenn sie wieder zurückkommen.
0: Ja.
2: Vielfach ist es einfach Unwissenheit, muss man so sagen.
0: Und viel aus Asien wahrscheinlich, aus Ländern in
2: Weltweit. Weltweit.
0: Ja. Okay. Ja. Der nächste Titel, den ihr euch gewünscht habt, heißt Du bist das Letzte, Howard Carpendale. Ein Wunsch, wer hat sich gewünscht? von Carsten.
1: Ich stehe da aber hinter.
0: Ihr steht dahinter. Und ihr seid ja auch beide Konzertgänger. Howard Carpendale, würdet ihr euch live angucken?
1: Hab ich schon zweimal.
2: Das haben wir schon oft gemacht.
0: Schon erledigt.
2: Ja, schon
0: man
2: oft
0: weiß
2: gemacht.
0: Ja auch nicht, wann er wirklich aufhört. Deswegen sollte man schnell handeln. Mhm. Und das ist ein der neueren Lieder von ihm. Das heißt, du magst nicht nur die alten, du magst auch die neuen Titel.
2: So ist es.
0: Ja. Dann hören wir jetzt Howard Carpendale. Du bist das Letzte.
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0: De Höhner bei NDR Schlager im Norden zu Haus. Und ich habe erst gedacht, Mensch, De Höhner, das hat sie bestimmt der Carsten, der kölsche Jung, sich gewünscht. Aber nein, es ist von der Beatrix gewünscht. Sag mal, du aus Ostfriesland, ihr kennt die Höhner?
1: Ja, ich bin ja keine gebürtige.

0: ich.
1: Oh, das glaube ich. Und das ist jedes Mal in der, ist das gleich, wenn die Session beginnt oder dann, wenn die tollen Tage kommen?
0: Wenn die tollen Tage kommen. Ja.
1: Also ja? Rund um Rosenmontag.
0: Richtig.
1: Ja. Wie schön, der Höhner. Spielen wir gar nicht so oft bei NDR Schlager, aber ich habe mich gerade sehr gefreut, dieses Lied mal wieder zu hören. Und Carsten, sag mal, du bist doch Fan 1. FC Köln.
2: Richtig.
1: Seit Podolski oder schon seit Overath?
2: Ich sag mal, seit Podolski.
1: So, also
2: Litbarski,
1: so
2: Litbarski auch.
1: Litbarski.
2: Ja, Litti schon und klar. Toni Schumacher, ja, das sind so Urgesteine, sag ich mal, ja.
1: Und Köln, das Faszinierende ist ja, auch wenn der sportliche Erfolg gar nicht immer da ist, Das Stadion ist voll und die Stimmung ist so, als wenn sie gerade Deutscher Meister geworden sind.
2: Richtig, das ist immer sehr schön. Ich habe auch nach wie vor noch eine Dauerkarte.
1: Oh ja, fürs Müngersdorfer Stadion.
2: Für das Müngersdorfer Stadion, ja. Und ein ehemaliger Kollege bezahlt mir den Preis für die Karte und nutzt sie. Und wenn ich dann nach Köln komme und ein Spiel kommen möchte, zahle ich den auch einen Obolus dafür und dann gehe ich selbst ins Stadion.
1: Ich wollte gerade fragen, wie oft bist du denn noch da in der Saison?
2: Also ich sag mal 2-3 Mal.
1: 2-3 Spiele schaffst du?
2: Ja. Ja. Ist ja auch immer eine Strecke von Neumünster nach Köln.
1: Das ist
2: wohl
1: so. Darf
2: man nicht vergessen.
1: Das ist wohl so. Und bei dem Verkehr, und dann kommt es auch noch drauf an, wann spielen Sie denn? Ja. Samstag geht's noch, aber wenn es Freitag ist oder Sonntagabend?
2: Dann wird es schon, ja genau.
1: Ja. Die Fußballfans wissen, wovon wir reden. Das ist so Freud und Leid eines Fußballinteressierten.
2: Richtig.
1: Thema Konzerte, wir haben schon drüber gesprochen. Ihr wart beide schon bei Howard Carpendale, teilweise mehrfach.
2: Ja.
1: Was waren noch so Konzerte, die euch begeistert haben in letzter Zeit?
0: In letzter Zeit. Also ich kann eben eins sagen, wo ich schwer enttäuscht war.
1: Ja.
0: Das war George Michael hier tatsächlich in Hannover damals. Das ist schon etliche Jahre her. Er ist ja auch schon nicht mehr unter uns. Da merkte man, dass es mit ihm zu Ende ging. Ich habe dann später erst erfahren, dass er sehr krank war. Da waren wir sehr traurig. Absolutes Konzert-Highlight ist für mich Ina Müller. Was Besseres gibt's nicht. Diese Frau ist einfach genial. Und da ist erst ein großer Abstand zu allen anderen, die auf meiner Liste hier stehen. Ne? Also Ina Müller, und da haben wir auch für Februar schon wieder Karten. Und die kann ich nur empfehlen. Aber wenn ich Karten habe, alle anderen, ne?
1: Ja. Und uns Ina. Es läuft ja auch gerade im Fernsehen die neue Staffel von Inas Nacht wieder. Kann man gucken. Ich glaube, immer donnerstags abends nach den Tagesthemen. Und am Wochenende wird es, glaube ich, nochmal wiederholt. Das lohnt sich auf jeden Fall auch. Ina Müller aus dem Schellfischposten in Hamburg. Und man sagt ja, gut, im Fernsehen ist die Ina lustig, aber im Konzert, das funktioniert auch.
0: Das ist einfach genial. Sie, ihre, ich sag mal, Kodderschnauze, die kennen wir ja nun alle aus dem Fernsehen. Aber sie bindet ihre Geschichten dermaßen gut zwischen ihre Lieder ein. Also ein Konzert besteht bei ihr nicht aus Liedern. Also es hält sich wirklich 50-50 Gespräch und Lieder. Und sie hat keine Scheu, ins Publikum zu gehen. Und es ist einfach sehr nahbar. Also es ist wunderbar.
1: So wie das sein soll in einem Konzert, dass man wirklich so dabei ist und dass sie das Gefühl hat, die Künstlerin lässt sich ganz auf einen ein.
0: Ja.
1: Sie war auch bei uns, als das letzte Album rauskam, hat sie das vorgestellt und hat auch gesagt, Mensch, diese großen Arenen, wo man heute spielt, das ist gar nicht so meine Welt. Wir kriegen die voll, aber ich würde viel lieber Hamburg CCH da dreimal spielen oder ich bin in Lingen oder ich bin da und da und in Oldenburg und in den Hallen, die nicht, wo nicht 10.000 Leute sind, sondern vielleicht 2.000, 3.000 Leute und ich kann jeden sehen. Ich sehe genau, wer sitzt da und wie die Leute lachen und wie sie reagieren.
0: Ja, und als Zuschauer ist es auch schöner. Wir hatten, ich weiß jetzt nicht, letztes oder vorletztes Jahr, war Gitte Henning in Papenburg.
1: Ja.
0: Und in Papenburg in die Stadthalle, jetzt lüge ich, gehen 700 Leute rein.
1: Ja.
0: Ach, war das schön. Und Gitte ist ja auch so eine Frau, ich meine, die ist jetzt auch 80, ne?
1: Ja, ist 80 geworden.
0: Ist jetzt 80 geworden. Ja. Man staunt erstmal von der Optik her, man sieht es ihr wirklich nicht an. Und die ist auch echt cool drauf. Also wirklich, ne? Und aber wie, ihr wollt Schlager hören? So. Und sie will ja gar keinen Schlager singen. Sie hat Schlager nur des Geldes wegen gesungen. Das wollte ich jetzt mal sagen. Ansonsten ist sie eine Jazzröhre.
1: Ja, sie liebt Chansons und sie liebt Jazz. Aber hat sie denn noch so ein paar von ihren alten Titeln gesungen?
0: Aber nur unter Zwang.
1: Ja, das ist Gitte. Das so kennen wir sie. Sie hat jetzt aber auch schon gesagt, zu ihrem Geburtstag, zum 80. hat sie eine Jubiläumstour gemacht. Und da hat der Veranstalter gesagt, Gitte, nur wenn du deine Hits singst. Und da hat sie gesagt, ja gut, schweren Herzens, aber ich mache das so, wie ich das will. Ich mache das anders.
0: Ja, sie baut sie ein, anders ein und sie verjazzt sie auch so ein bisschen. Also das ist nicht mehr der Schlager, den man kennt von irgendeiner Konserve.
1: Ja. Mhm. Gitte haben wir nicht, aber Ina Müller, die hast du dir gewünscht.
0: Ja,
1: also nicht nur im Konzert, da war sie toll und auf Platte ist sie auch toll. Du hast dir gewünscht, ich halt die Luft an.
0: Ja.
1: Warum das Lied?

0: Ich habe jetzt gerade überlegt, ich glaube, das ist rausgekommen während der Corona-Zeit. Und das ist ja so die Sache, der Schmetterling klappert mit seinen Flügeln und irgendwo anders bricht ein Krieg aus. Und das war die Corona-Zeit oder Ukraine. Ich bin mir jetzt nicht mehr ganz sicher, aber es hat mich sehr berührt, dieses Lied, als es entstanden ist. Und man sollte den Text sich ruhig mal anhören.
1: Hier kommt Ina Müller.

0: Tina Rainford und ihr Silverbird, gewünscht von Carsten Vossmeier aus Neumünster. Carsten, warum dieser Titel?
1: Der lädt so ein bisschen zum Träumen ein. Ja. Träumen, fliegen.
0: Wegfliegen, bisschen Fernweh.
1: Wegfliegen, bisschen Fernweh. Und ab und zu höre ich den wirklich gerne, diesen Titel. Und ja, der lädt so ein bisschen immer zum Träumen ein, dass man auch mal, ja, deswegen.
0: Kann man sich auch, wenn man nicht gerade in den Urlaub fliegt, ein bisschen in den Urlaub träumen.
1: So ist es.
0: So soll es sein.
1: So ist es.
0: Wir müssen noch kurz sagen, ihr seid beide Mitglieder in unserer Facebook-Fangruppe Freunde von NDR Schlager im Norden zu Haus. Das betreuen die Erika und die Silvia aus Wolfenbüttel, die wir ganz herzlich grüßen an dieser Stelle.
2: Ja, ganz liebe Grüße.
1: Ganz liebe Grüße.
0: Wie seid ihr denn in die Gruppe gekommen, beziehungsweise wie habt ihr davon erfahren?
2: Einfach über Facebook.
0: Ja.
2: Also ich habe immer NDR Schlager gehört. Mal mehr und mal weniger.
0: Wir erzählen das ja öfter, dass es diese Gruppe gibt.
2: Genau, und ja. Dann ich scroll so durch Facebook durch und dann war ich da.
0: Ja. Und man erfährt ja alles, auch wer bei uns zu Gast ist, welche Künstler kommen, man sieht Fotos davon.
1: Ja.
0: Und dann gibt es eben einmal im Monat, immer am ersten Mittwoch im Monat, laden wir zwei Hörerinnen, zwei Hörer ein zu uns ins Studio, gern auch mit Begleitung. Und denen zeigen wir dann mal alles, wie wir hier Radio machen beim NDR in Hannover, am Maschsee direkt. Und dann kann man hierher kommen und wir machen eine Stunde zusammen Programm. Erzählen ja ein bisschen was über euch, ihr könnt euch Musiktitel wünschen. Und könnt ihr das nach dieser Stunde jetzt weiterempfehlen?
1: Absolut.
2: Ja, wir könnten auch den Rest des Nachmittags miteinander verbringen.
1: Ja. Ich denke, Themen gäbe es noch genug.
0: Da könnten wir noch locker zwei Stunden weitermachen. Ja. Aber ihr habt euch jetzt ja auch euer Mittagessen verdient. Das schon auf uns wartet. Gleich, wenn wir hier fertig sind, um 14 Uhr mit dieser Sendung, da gehen die beiden nämlich noch Mittagessen in unsere Kantine. Mhm. Und wir haben im Moment ja noch vor der Tür auch das Maschsee-Fest, das große Fest, das noch hier bis Sonntag geht, unsere große Seesause. Die öffnet aber erst öffnet jetzt auch um 14 Uhr. Ah. Also ihr habt noch die Chance, anschließend könntet ihr noch eine Runde übers Maschsee-Fest gehen.
2: Okay. Das werden wir auch tun.
0: Aber wir schauen erstmal zunächst in der Kantine vorbei und gucken mal, was es da Leckeres für heute Mittag gibt.
1: Ja.
0: Vorher haben wir noch einen Musiktitel und dann sprechen wir gleich nochmal.

0: So schnell kann das gehen. Eine Stunde mit den Freunden von NDR Schlager im Norden zu Hause schon wieder um. Beatrix und Carsten sind noch für ein paar Minuten meine Gäste. Wir sind am Ende dieser Stunde. Das ging wirklich ruckzuck. Wir haben viel über euch erfahren. Das war ganz schön mit euch. Vielen Dank, dass ihr hier wart.
1: Ja, danke, dass wir da sein durften.
2: Danke, dass wir da sein durften. Sehr gerne.
0: Habt ihr zum Abschluss noch jemanden, den ihr grüßen möchtet?
1: Ach so, okay, dann fange ich an. Natürlich grüße ich als erstes meinen Mann und die restliche Familie. Dann möchte ich besonders meine Freundin aus der Frauengruppe in Völlner Feen grüßen. Ja, und Erika und Silvia. Auf jeden Fall, weil ohne die wären wir jetzt nicht hier.
0: Grüße nach Wolfenbüttel an Erika und Silvia, die beiden, die das alles managen in unserer Facebook-Gruppe und die in Kontakt stehen mit den ganzen Hörerinnen und Hörern und alles organisieren. Carsten, deine Grüße.
2: Also, ich grüße natürlich ganz besonders meine Frau und meine Mutter, die jetzt auch zuhören, das weiß ich. Und den Rest der Familie natürlich, als wie auch alle, die mich kennen. Und nochmal das ganze NDR-Schlagerteam. Ist immer toll, euch zu hören. Und natürlich auch last but not least an Silvia und Erika in Wolfenbüttel.
0: Vielen, vielen Dank. Ich nehme die Grüße für das Team gerne mit und gebe sie entsprechend weiter. Wir sind heute ein bisschen ausgedünnt, weil Urlaubszeit ist und weil wir am Maschee senden und. Deswegen haben wir gerade mehrere Bühnen, die wir hier bespielen müssen. Das war ganz schön. Vielen, vielen Dank, dass ihr hier wart. Ihr habt euch euer Mittagessen jetzt wirklich verdient. Ich bleibe für Sie im Studio noch bis 18 Uhr. Ich bin Thorsten Küppers und sage vielen Dank an die Freunde von NDR Schlager.

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1: Um 14 Uhr mit Benjamin Kirsch. Ein Drohnenvorfall am Flughafen Leipzig-Halle hat in der Nacht den Flugbetrieb lahmgelegt. Laut Bundespolizei wurden zunächst eine Drohne und später ein verdächtiger Gegenstand entdeckt. Aus Halle Marc Weirich.
2: Kurz vor Mitternacht ist zunächst eine Drohne in der Nähe des Flughafens Leipzig-Halle gesichtet worden. Das hat die Polizei bestätigt. Aus Sicherheitsgründen wurde daraufhin der gesamte Flugbetrieb gestoppt. Eine Passagiermaschine ist nach Nürnberg umgeleitet worden, Frachtmaschinen nach Hannover. Eine der Frachtmaschinen sei in der Luft in Höhe des Flughafens mit einem Objekt zusammengestoßen, mutmaßlich mit einer Drohne, sei aber später sicher in Hannover gelandet. Das hat die Bundesstelle für Flugunfalluntersuchungen dem MDR bestätigt. Auf dem Vorfeld der südlichen Start- und Landebahn am Flughafen Leipzig-Halle wurde dann eine Drohne gefunden. An ihr soll Sprengstoff angebracht gewesen sein, auch ein Zünder, sagen Ermittler. Besonders brisant, dort am Flughafen parken einige ukrainische Antonov-Frachtmaschinen. Und genau dort ist das passiert.
1: Im Prozess gegen die rechtsextreme Terrorgruppe Letzte Verteidigungswelle hat das Oberlandesgericht in Hamburg das Urteil verkündet. Die 8 Mitglieder und Unterstützer der Gruppe wurden zu Haftstrafen von bis zu 5 Jahren verurteilt, unter anderem wegen versuchten Mordes und Mitgliedschaft in einer terroristischen Vereinigung. Sie sollen potenziell tödliche und Spreng- und Brandanschläge auf Asylbewerberheime und linke Einrichtungen geplant und verübt haben. Dass niemand verletzt wurde, ist laut Anklage teils nur Zufällen zu verdanken gewesen. Die Beschuldigten waren zur Tatzeit zwischen 14 und 21 Jahre alt und sollen sich über Chatgruppen organisiert haben. Britische Sicherheitsforscher haben eine neue, alarmierende Fähigkeit von künstlicher Intelligenz entdeckt. In einem Test versuchte ein KI-Modell nicht nur öffentlich zugängliche Software zu hacken, sondern auch einen Menschen per E-Mail zu manipulieren. Demnach erschuf das Modell der Firma Anthropic dafür Fake-Identitäten und versendete Phishing-Mails. Die Forscher entdeckten das erst im Nachhinein. Sie hatten zudem nicht erwartet, dass die KI den Internetzugang nutzen würde, um sich gegen Menschen zu richten. Deutsche Sicherheitsbehörden warnen vor gezielter Einflussnahme auf die kommenden Landtagswahlen. Demnach sind in den vergangenen Wochen hunderte Videos im Netz aufgetaucht, in denen deutsche Politiker verunglimpft werden. Oft sind die Videos mit Logos bekannter Medien versehen. Was zu den Hintergründen bekannt ist, erklärt Markus Sambale.
3: Es sieht alles nach einer gezielten Desinformationskampagne aus und die Behörden sagen, es spricht alles dafür, dass Russland dahinter steckt. Dass der russische Staat das zwar nicht alles selbst macht, aber eben steuert. Das ist wohl ein kompliziertes Geflecht aus staatlichen Stellen, aus Geheimdiensten und privaten Firmen, die am Ende mit dieser Desinformation auch richtig Geld verdienen. Solche Kampagnen gibt es schon länger, auch vor der Bundestagswahl im letzten Jahr wurde das beobachtet. Die deutschen Behörden sagen, das ist auch Teil des hybriden Krieges, den Russland gegen Deutschland und andere Länder führt, dass also versucht wird, mit Cyberangriffen und solchen Kampagnen auch Einfluss zu nehmen, statt mit militärischer Gewalt.
1: Die staatliche Förderbank KfW hatte im ersten Halbjahr Finanzierungen von rund 58 Milliarden Euro zugesagt. Das Neugeschäft liegt damit fast um die Hälfte über dem Vorjahreswert. Aus Frankfurt am Main, Alexander Schmidt.
4: Die KfW sprach von einem starken ersten Halbjahr. Vor allem in der inländischen Förderung ging es deutlich nach oben. Die Zusagen lagen bei fast 39 Milliarden Euro, etwa für Förderkredite an den Mittelstand für Klimaschutz- und Umweltprojekte oder für private Kunden für energieeffiziente Gebäude oder Heizungen. KfW-Vorstandschef Wintels bezeichnete die Förderung als wesentlichen Beitrag zu Wachstum, Beschäftigung und zur Zukunftsfähigkeit des Standorts Deutschland. Die KfW-Bankengruppe erzielte im ersten Halbjahr einen Gewinn von 877 Millionen Euro und hat ihn damit im Vergleich zum Vorjahreszeitraum verdreifacht.
1: Florian Welbrock hat bei seiner triumphalen Rückkehr nach Paris den nächsten Titel gewonnen. Einen Tag nach Gold über 10 Kilometer siegte der Vierfach-Weltmeister auch im EM-Freiwasserrennen über die halbe Distanz in der Seine. Der 28-Jährige hatte vor 2 Jahren bei Olympia in der französischen Hauptstadt ein Debakel erlebt. Unter anderem hatte der Magdeburger als Favorit nur den 8. Platz in der Seine belegt. Das waren die Nachrichten. Das Wetter in Norddeutschland. Sonne und Wolken, gebietsweise länger trocken. Ein paar Schauer, einzelne starke Gewitter. Höchstwerte 23 bis 32 Grad. Morgen länger heiter, von der Nordsee später einzelne Schauer, 20 bis 27 Grad. Am Freitag und Sonnabends heiter bis wolkig, meist trocken, 18 bis 24 Grad, Sonnabends bis 28 Grad. Es ist jetzt 14.05 Uhr.
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1: A1, Bremen Richtung Osnabrück, zwischen Opposen, Bremen, Marndorf und Arsten, 5 Kilometer stockender Verkehr. Nochmal 5 Kilometer auf der A1 Osnabrück Richtung Bremen zwischen Bremen-Brinkum und Hemelingen. Die A7 Kassel Richtung Hannover ist zwischen Nordheim-Nord und Echte wegen Bergungsarbeiten gesperrt. Dadurch gibt es Stau. Die Umleitung führt über die U13. Die A24 Hamburg Richtung Berlin ist zwischen Zarrentin und Rastplatz Wittenburger Land Süd wegen Bergungsarbeiten gesperrt. Dadurch gibt es 4 Kilometer Stau ab Gallin. A27, Bremen Richtung Bremerhaven, zwischen Bremerhaven Süd und Bremerhaven Geestemünde, 5 Kilometer stockender Verkehr, dort ist wegen Bauarbeiten nur eine Spur frei. Und eine Meldung für die ostfriesische Insel und Stadt Norderney, wegen eines Sprengstofffundes besteht derzeit Explosionsgefahr, bitte werfen Sie keine brennenden Zigaretten und Streichhölzer weg und bitte verlassen Sie das Gebiet und achten Sie auf Lautsprecherdurchsagen. Viel Geduld und gute Fahrt.
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6: Guten Tag. Ach, war das schön mit den Freunden von NDR Schlager. Aber auch in dieser Stunde haben wir einiges für Sie vorbereitet. Zum Beispiel Ihre Musikwünsche und Ihre Grüße. Ich bin Thorsten Küppers. Schön, dass Sie bei uns sind.

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1: Haben Sie einen Musikwunsch oder möchten Sie einen ganz besonderen Menschen grüßen? Dann können Sie das zum Beispiel telefonisch machen. Sie können uns rund um die Uhr kostenfrei anrufen und einfach auf unseren Anrufbeantworter sprechen. Die Nummer ist 08000 40 40 30. Noch einmal die Nummer 08000 40 40 30.
2: Mein Name ist Peter Krause aus Cottbus. Ich wünsche mir gerne von Schöbel mit dem Titel Zwei schöne Jahre. Da denke ich immer an meine Eltern. Besten Dank.

Mein Name ist Frau Heidemarie Hill aus Wuppertal in Nordrhein-Westfalen. Ich wünsche mir ein Lied von Kaya Lass, Sommer in mir, und grüße damit Kaya und auch ihr ganzes Team und wünsche Ihnen einen schönen Sommer.

Die Nummer für Ihre Musikwünsche und Ihre Grüße 08000 40 40 30, rund um die Uhr kostenfrei erreichbar. Sie können aber auch ins Internet gehen unter ndr.de/schlager. Auch da finden Sie alle Informationen und können uns Ihren Wunsch zukommen lassen. Oder Sie schreiben uns einen Brief oder eine Postkarte an NDR Schlager in 30 150 Hannover.

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1: Du Gerd, was heißt eigentlich riechen auf platt?
2: Das heißt rücken. Ob platt sagst du darum, denn Kerdel...
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Es gibt so Schlagerhits aus den 80ern, da hört man 3-4 Sekunden. Und man weiß sofort, dieses Lied kann eigentlich nur Ralf Siegel komponiert haben. Ralf Siegel, inzwischen 80 Jahre alt, zum Glück geht's ihm wieder besser. Er lag im künstlichen Koma nach einer Lungenentzündung. Und vor 2-3 Wochen ist er dann aufgewacht und inzwischen konnte er die Intensivstation verlassen. Wir wünschen Ralf Siegel natürlich alles Gute. Ralf Siegel hat mit den größten und tollsten Stars zusammengearbeitet, zum Beispiel mit Karel Gott. Babitschka hat er für ihn geschrieben. Das mochte Karel Gott erst gar nicht, weil er sagte, Ralf, ich will doch keine Polka mehr singen. Aber ein Jahr später, 1980, schrieb Ralf Siegel dann ein Lied für ihn. Da waren sie sich beide einig, das wird auf jeden Fall ein Hit. Eine Liebe ist viele Tränen wert.

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1: Um 15 Uhr mit Martin Wilhelmi. Ein Drohnenvorfall am Flughafen Leipzig-Halle hat in der Nacht den Flugbetrieb lahmgelegt. Laut Bundespolizei wurden zunächst eine Drohne und später ein verdächtiger Gegenstand entdeckt. Aus Halle Marc Weirich.
2: Kurz vor Mitternacht ist zunächst eine Drohne in der Nähe des Flughafens Leipzig-Halle gesichtet worden. Das hat die Polizei bestätigt. Aus Sicherheitsgründen wurde daraufhin der gesamte Flugbetrieb gestoppt. Eine Passagiermaschine ist nach Nürnberg umgeleitet worden, Frachtmaschinen nach Hannover. Eine der Frachtmaschinen sei in der Luft in Höhe des Flughafens mit einem Objekt zusammengestoßen, mutmaßlich mit einer Drohne, sei aber später sicher in Hannover gelandet. Das hat die Bundesstelle für Flugunfalluntersuchungen dem MDR bestätigt. Auf dem Vorfeld der südlichen Start- und Landebahn am Flughafen Leipzig-Halle wurde dann eine Drohne gefunden. An ihr soll Sprengstoff angebracht gewesen sein, auch ein Zünder, sagen Ermittler. Besonders brisant, dort am Flughafen parken einige ukrainische Antonov-Frachtmaschinen. Und genau dort ist das passiert.
1: Im Prozess gegen 8 Rechtsextreme hat das Hanseatische Oberlandesgericht in Hamburg Jugendstrafen zwischen 1,5 und 5 Jahren Haft verhängt. Die Angeklagten waren Mitglieder und Unterstützer der sogenannten letzten Verteidigungswelle. Aus Hamburg Elke Spanner.
3: Rechtes Gedankengut, Brandanschläge, menschenverachtende Chats. Die letzte Verteidigungswelle sei eindeutig eine terroristische Vereinigung, so die Vorsitzende Richterin. Sie sei darauf ausgerichtet gewesen, Mord und Totschlag zu begehen. Die Angeklagten waren alle erst zwischen 14 und 21 Jahre alt, als sie sich der sogenannten letzten Verteidigungswelle anschlossen. Die Gruppe hatte Brandanschläge geplant und auch bereits begangen. Einige der Angeklagten hatten ein Kulturzentrum in Brandenburg in Brand gesetzt. Die Bewohner konnten sich gerade noch retten. Andere Angeklagte hatten Feuerwerkskörper in eine Flüchtlingsunterkunft in Thüringen geworfen.
1: Britische Forscher haben eine neue Panne mit einem leistungsstarken KI-Modell gemeldet. Demnach schleuste eine Anwendung des US-Anbieters Anthropic schadhaften Programmiercode in das öffentlich genutzte Online-Projekt GitHub ein. Pascal Kiss aus der ARD-Wissenschaftsredaktion.
4: Über diese Plattform speichern Entwickler ihre Softwareprojekte und teilen sie dann mit der Öffentlichkeit. Und hier hat das KI-Modell bewusst bei einem Projekt schädlichen Code eingebaut und sich auch als jemanden ausgegeben, der den Code verbessert. Jede Änderung wird dann von den Entwicklern geprüft. Jetzt, damit die KI mit ihrer Änderung nicht auffällt, hat sie Fake-Identitäten geschaffen und den Betreuer des Projekts auch unter Druck gesetzt und dabei auch gefälschte E-Mails eingesetzt. Und als jetzt der Prüfer den Schadcode entdeckte, räumte das KI-Modell sogar den Fehler ein, versuchte dann aber so im Hintergrund den Schadcode aber an anderer Stelle wieder einzuschleusen.
1: Die staatliche Förderbank KfW hat im ersten Halbjahr Finanzierungen von rund 58 Milliarden Euro zugesagt. Das neue Geschäft lag damit fast um die Hälfte über dem Vorjahreswert. Aus Frankfurt am Main Alexander Schmidt.
5: Die KfW sprach von einem starken ersten Halbjahr. Vor allem in der inländischen Förderung ging es deutlich nach oben. Die Zusagen lagen bei fast 39 Milliarden Euro, etwa für Förderkredite an den Mittelstand für Klimaschutz- und Umweltprojekte oder für private Kunden für energieeffiziente Gebäude oder Heizungen. KfW-Vorstandschef Wintels bezeichnete die Förderung als wesentlichen Beitrag zu Wachstum, Beschäftigung und zur Zukunftsfähigkeit des Standorts Deutschland.
1: Deutsche Sicherheitsbehörden warnen vor gezielter Einflussnahme auf die kommenden Landtagswahlen. Demnach sind in den vergangenen Wochen hunderte Videos im Netz aufgetaucht, in denen deutsche Politiker verunglimpft werden. Oft sind die Videos mit Logos bekannter Medien versehen. Was zu den Hintergründen bekannt ist, erklärt Markus Sambale.
6: Es sieht alles nach einer gezielten Desinformationskampagne aus und die Behörden sagen, es spricht alles dafür, dass Russland dahinter steckt. Dass der russische Staat das zwar nicht alles selbst macht, aber eben steuert. Das ist wohl ein kompliziertes Geflecht aus staatlichen Stellen, aus Geheimdiensten und privaten Firmen, die am Ende mit dieser Desinformation auch richtig Geld verdienen. Solche Kampagnen gibt es schon länger, auch vor der Bundestagswahl im letzten Jahr wurde das beobachtet. Die deutschen Behörden sagen, das ist auch Teil des hybriden Krieges, den Russland gegen Deutschland und andere Länder führt, dass also versucht wird, mit Cyberangriffen und solchen Kampagnen auch Einfluss zu nehmen, statt mit militärischer Gewalt.
1: Das waren die Nachrichten. Das Wetter in Norddeutschland zeitweise länger trocken, noch einige Schauer und einzelne starke Gewitter möglich. Höchsttemperaturen 23 bis 32 Grad. Nachts weitgehend trocken, bis auf letzte Schauer und Gewitter. Die Tiefstwerte 19 bis 14 Grad. Morgen länger heiter, von der Nordsee später Schauer bis 27 Grad. Die Zeit 15.05 Uhr.
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1: Mit Stau und stockendem Verkehr ab 3 Kilometern. A1 Bremen Richtung Osnabrück zwischen Opusen, Bremen, Marndorf und Arsten stockt es auf 6 Kilometern. A1 Osnabrück Richtung Bremen, Gegenrichtung also zwischen Bremen-Brinkum und Hemelingen 5 Kilometer stockender Verkehr. A2 Berlin Richtung Hannover zwischen Irxleben und Bornstedt 6 Kilometer Stau. Im Bereich der Baustelle dort laufen Bergungsarbeiten. A2 noch einmal, jetzt Dortmund Richtung Hannover. Zwischen Bad Nenndorf und Wunstorf-Lute stockt es auf 6 Kilometern. A7, Flensburg Richtung Hamburg. Zwischen Dreieck Hamburg Nordwest und Volkspark 3 Kilometer stockend. Die A7 Kassel Richtung Hannover ist zwischen Nordheim Nord und Echte wegen Bergungsarbeiten gesperrt. Dadurch 4 Kilometer Stau zurzeit ab Nordheim West. Bitte bereits ab Nörten-Hardenberg von der Autobahn abfahren. A7 Hannover Richtung Hamburg zwischen Dreieck Walsrode und Dorfmark 5 Kilometer Stau. Wegen Bergungsarbeiten ist dort vorübergehend nur eine Spur frei. A24 Hamburg Richtung Berlin. Die Sperrung zwischen Zarentin und Rastplatz Wittenburger Land Süd ist aufgehoben. Und zum Schluss die A30 Rheine Richtung Osnabrück zwischen Hörstel und Ebenbüren stockt es auf 6 Kilometern. Das war's. Allen unterwegs sichere und gute Fahrt.
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7: Guten Tag. Mit Thorsten Küppers. Schön, dass Sie heute bei uns sind. Ich bin bis 18 Uhr für Sie im Studio.

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0: Heute ist erst der 12. und Donnerstag. Lalalalalalalalalala.
1: Zum Glück ist heute Mittwoch der 5. und nicht Freitag der 13. 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Country-Musik hören Sie auch regelmäßig bei uns im Programm. Zum Beispiel mit Truckstop oder mit Gunter Gabriel, Johnny Hill. Auch Freddie Quinn hat tolle Country-Lieder aufgenommen. Ich habe jetzt aber einen Titel aus Amerika rausgesucht mit Billy Joe Spears.

2013 brachte DJ Ötzi sein Lied Tirol raus. Das blieb damals weitgehend unbeobachtet und erst 13 Jahre später wurde es plötzlich ein großer Hit. Erst im Internet, dann in den sozialen Medien und dann schwappte es auch auf die Radiosender über. DJ Ötzi mit Tirol.

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1: Auf Norderney ist am Mittag Sprengstoff gefunden worden. Der Strand ist auf 300 Metern Länge geräumt und durch Polizeikräfte und die Feuerwehr abgesperrt worden. Thomas Stahlberg kennt die Einzelheiten.
2: Da ist am Vormittag Sprengstoff angespült worden, sagt ein Sprecher der Polizei Aurich in Höhe der Milchbar, also da, wo der Nord auf den Weststrand trifft. Um kurz vor 11:30 wurden Polizei und Feuerwehr informiert. Die haben auch den Strand geräumt, Badende weggeschickt und den Fund gesichert. Es handelt sich wohl um Industriesprengstoff. So jedenfalls soll es draufstehen. Ob es ein Paket ist, eine Tüte, wie viel überhaupt, das sagt die Polizei nicht. Zurzeit sind rund 2 Dutzend Einsatzkräfte vor Ort, auch Beamte mit schusssicherer Weste darunter. Sie haben den Gefahrenbereich am Strand abgesperrt, im Umkreis von 300 Metern. Jetzt warten die Einsatzkräfte auf Sprengstoffexperten der Polizei aus Hannover. Woher das hochexplosive Material stammt, das werde jetzt ermittelt. Immer wieder versuchen aber auch offenbar Urlauber näher an den Fundort zu kommen, die werden dann weggeschickt. Nach menschlichem Ermessen sollte keine Gefahr für die Menschen dort bestehen, wenn sie sich denn vom Fundort fernhalten, heißt es.
1: Auch heute wieder werden an einigen Orten im Norden Temperaturen über 30 Grad erwartet und die nächsten Tage bleiben ebenfalls sommerlich warm. Vielen von uns machen Temperaturen jenseits der 30-Grad-Marke zu schaffen und das geht nicht nur uns so, sondern auch Tieren. Das Landwirtschaftsministerium in Niedersachsen warnt jetzt sogar vor mehr toten Nutztieren wegen der Hitze. Göran Ladewig.
3: Das Ministerium fürchtet insbesondere um Geflügel und Schweine, denn die können nicht schwitzen und seien großem Hitzestress ausgesetzt, durch hohe Temperaturen zusammen mit der sehr feuchten Luft. Nach der Hitzewelle Ende Juni habe es eine 3-mal größere Menge an Tierkadavern aus Geflügelbetrieben in Niedersachsen gegeben als normalerweise, so eine Sprecherin des Ministeriums. Die Branche selbst sieht die Lage deutlich entspannter. Vom Verband Niedersächsische Geflügelwirtschaft heißt es, der Anstieg habe auf einem extrem niedrigen Grundniveau stattgefunden. Sterben 6 statt 2 Masthähnchen am Tag, sei das bei insgesamt 30.000 im Stall immer noch wenig. Der Vorsitzende Ripke sagt, die Geflügelhalter hätten sich in den vergangenen Jahren sehr gut gegen die Hitze gerüstet. Die Geflügelhalter haben laut Verband Lüfter und Sprühanlagen in den Ställen installiert. Verdunsten die Wassertröpfchen, kühlen sie die Luft herunter. Dringend notwendig, denn Masthähnchen und Puten seien den ganzen Tag im Stall, so Ripke. Vom Bundesverband Deutscher Milchviehhalter heißt es, Betriebe würden Duschen einbauen und extra Baumgruppen pflanzen. Für Schatten zu sorgen, dazu fordert auch das Landwirtschaftsministerium auf. Außerdem viel Trinkwasser bereitstellen und vorübergehend Tiertransporte möglichst vermeiden.

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0: Hier ist NDR Schlager im Norden zu Haus. Frank Farian hat mit Boney M. Musikgeschichte geschrieben, später dann auch mit Milli Vanilli. Angefangen hat er als Schlagersänger 1976. Da wurde Rocky zum großen Hit und sorgte gleichzeitig für einen Skandal. Wir haben Frank Farian mal gefragt, wie kam es eigentlich zu Rocky?
1: Ich sollte ursprünglich Amigo Charlie Brown singen und der Benny sollte Rocky singen. Benny geht ins Studio und singt, ich weiß noch, als ich 18 war und ich wusste, er ist ja nur 17. Und da habe ich gesagt, ja, irgendwas ist hier falsch. Da bin ich dann reingegangen ins Studio und habe eine Demo drauf gesungen. Da wusste ich in der ersten Sekunde, das ist ein großer Hit.

15.55 Uhr. In 5 Minuten gibt es Nachrichten, Wetter und Verkehr. Hier bei NDR Schlager im Norden zu Haus. Und in der nächsten Stunde schauen wir dann auf das Geburtstagskind des Tages.

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1: Um 16 Uhr mit Martin Wilhelmi. Nach dem Drohnenvorfall am Flughafen Leipzig-Halle laufen die Ermittlungen zu den möglichen Hintergründen auf Hochtouren. Die Sichtung eines unbekannten Flugobjekts und der Fund einer Drohne hatten in der Nacht den Betrieb dort lahmgelegt. Zudem stieß eine Frachtmaschine nach dem Start mit einem unbekannten Objekt zusammen, konnte aber später sicher in Hannover landen. Aus Baden-Baden, Holger Schmidt.
2: Eine endgültige kriminalistische Bewertung der Drohne steht noch aus, aber nach einer ersten Einschätzung der Polizei und ersten Tests von Spezialkräften handelt es sich um einen funktionsfähigen Sprengsatz, der auf dem Flughafen gefunden wurde. Völlig offen ist aber noch, wozu die Drohne hätte genutzt werden sollen und warum es, falls es sich um einen Anschlagsversuch gehandelt haben sollte, nicht geklappt hat. Für deutsche Sicherheitsbehörden sind verdächtige Drohnensichtungen an und über Flughäfen schon seit Monaten ein immer wiederkehrendes Phänomen. Und es steht schon länger die Befürchtung im Raum, dass unbemannte Flugkörper nicht nur zur Spionage, sondern auch für Anschläge verwendet werden könnten. Ein realer Sprengsatz wäre allerdings der erste öffentlich bekannte Fall in Deutschland. Wer hinter dem konkreten Vorfall steckt, ist zurzeit unklar, wie in den meisten anderen Fällen in der Vergangenheit auch. Sicher konnte bisher noch keine Drohnensichtung mit Russland in Verbindung gebracht werden, auch wenn dieser Verdacht immer wieder aufkommt.
1: Im Prozess gegen die rechtsextreme Terrorgruppe Letzte Verteidigungswelle hat das Oberlandesgericht in Hamburg das Urteil verkündet. Die 8 Mitglieder und Unterstützer der Gruppe wurden zu Haftstrafen von bis zu 5 Jahren verurteilt, unter anderem wegen versuchten Mordes und Mitgliedschaft in einer terroristischen Vereinigung. Sie sollen potenziell tödliche Spreng- und Brandanschläge auf Asylbewerberheime und linke Einrichtungen geplant und verübt haben. Dass niemand verletzt wurde, ist laut Ermittlern teils nur Zufällen zu verdanken gewesen. Die Beschuldigten waren zur Tatzeit zwischen 14 und 21 Jahre alt und sollen sich über Chatgruppen organisiert haben. Russland hat die ukrainische Hauptstadt Kiew erneut mit Drohnen und Raketen angegriffen. Nach ukrainischen Angaben wurden dabei mindestens 17 Zivilisten getötet. Russland macht geltend, der Angriff habe Lagerhallen mit militärischer Nutzung gegolten. Die Ukraine weist dies zurück. Demnach wurden auch Wohnhäuser getroffen. Unsere Korrespondentin Susanne Peterson schildert die Lage in der vergangenen Nacht.
3: Die war wirklich äußerst schwierig. Wir haben das jetzt schon seit längerem, dass sich die Taktik verändert hat. Also, dass die Raketen vor allen Dingen geschickt werden, nicht Drohnen, die vorher die Flugabwehr überlasten, weil es eben kaum eine Flugabwehr für Raketen gibt. Das heißt, es ist bittererweise nicht nötig, vorab Drohnen zu schicken, um die Flugabwehr zu überlasten. Es kommen dann sehr, sehr schnell hintereinander viele ballistische Raketen. Es war auch gestern wieder so, dass der Alarm kam und fast unmittelbar danach die ersten Explosionen überall in der Stadt. Das Problem ist, dass ballistische Raketen eben nur mit diesem Patriot-System abgefangen werden können oder hauptsächlich. Und deswegen, wenn keine Raketen da sind, kann nicht abgefangen werden. Und deswegen wurde eben keine einzige Rakete in der vergangenen Nacht wieder einmal abgefangen.
1: Deutsche Sicherheitsbehörden warnen vor gezielter Einflussnahme auf die kommenden Landtagswahlen. Demnach sind in den vergangenen Wochen hunderte Videos im Netz aufgetaucht, in denen deutsche Politiker verunglimpft werden. Oft sind die Videos mit Logos bekannter Medien versehen. Was zu den Hintergründen bekannt ist, erklärt Markus Sambale.
4: Es sieht alles nach einer gezielten Desinformationskampagne aus und die Behörden sagen, es spricht alles dafür, dass Russland dahinter steckt. Dass der russische Staat das zwar nicht alles selbst macht, aber eben steuert. Das ist wohl ein kompliziertes Geflecht aus staatlichen Stellen, aus Geheimdiensten und privaten Firmen, die am Ende mit dieser Desinformation auch richtig Geld verdienen. Solche Kampagnen gibt es schon länger, auch vor der Bundestagswahl im letzten Jahr wurde das beobachtet. Die deutschen Behörden sagen, das ist auch Teil des hybriden Krieges, den Russland gegen Deutschland und andere Länder führt, dass also versucht wird, mit Cyberangriffen und solchen Kampagnen auch Einfluss zu nehmen, statt mit militärischer Gewalt.
1: Britische Sicherheitsforscher haben eine neue alarmierende Fähigkeit von künstlicher Intelligenz entdeckt. In einem Test versuchte ein KI-Modell nicht nur öffentlich zugängliche Software zu hacken, sondern auch einen Menschen per E-Mail zu manipulieren. Demnach erschuf das Modell der Firma Anthropic dafür Fake-Identitäten und versendete Phishing-Mails. Die Forscher entdeckten dies erst im Nachhinein. Das waren die Nachrichten. Das Wetter in Norddeutschland, zeitweise länger trocken, noch einige Schauer und einzelne starke Gewitter möglich, die Höchsttemperaturen 23 bis 32 Grad. Nachts weitgehend trocken bis auf letzte Schauer und Gewitter, die Tiefstwerte 19 bis 14 Grad. Morgen länger heiter, von der Nordsee her später einzelne Schauer bei 20 bis 27 Grad. und am Freitag und am Sonnabend meistens trocken bei 18 bis 24 Grad, sonnabends bis 28. Und die Zeit, es ist 16.05 Uhr.
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1: Mit Stau und stockendem Verkehr ab 3 Kilometern immer noch einiges los an diesem Mittwochnachmittag. Geht los auf der A1 Bremen Richtung Osnabrück zwischen Opphusen, Bremen, Marndorf und Arsten. Weiterhin 6 Kilometer stockend. In der Gegenrichtung Osnabrück Richtung Bremen zwischen Dreieck Stur und Bremen-Hemelingen 8 Kilometer stockend. Dann die A2 Berlin Richtung Hannover zwischen Irxleben und Bornstedt 6 Kilometer Stau im Bereich der Baustellen. Baustelle dort, laufen Bergungsarbeiten. A7 Flensburg Richtung Hamburg zwischen Dreieck Hamburg Nordwest und dem Elbtunnel 3 Kilometer Stau. Die A7 Kassel Richtung Hannover ist zwischen Nordheim Nord und Echte wegen Bergungsarbeiten vorübergehend gesperrt. Ein Stau hat sich gebildet, Länge zurzeit 6 Kilometer ab Nordheim West. Wenn möglich, fahren Sie ab Nörten-Hardenberg von der Autobahn ab. Zum Schluss die A7 Hannover Richtung Hamburg zwischen Hamburg-Hausbruch und dem Elbtunnel 3 Kilometer stockender Verkehr. Allen unterwegs sichere und gute Fahrt.
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6: Guten Tag. Heute mit Thorsten Küppers.

Musik von Udo Jürgens, gerne gehört bei NDR Schlager im Norden zu Haus. 1969 landete Rex Gildo mit Dondolo einen Top-10-Hit. Das Original stammt von den Turtles, war auch sehr erfolgreich, aber auch Rex Gildo konnte sich über einen Erfolg freuen. Ich habe mich immer gefragt, was heißt eigentlich Dondolo? Und ich habe gerade nachgeschaut, es kommt aus dem Italienischen und bedeutet Hollywood-Schaukel.

Wir sagen herzlichen Glückwunsch. Helene Fischer hat Geburtstag. Sie wird heute 42 Jahre alt. Sie war ja gerade auf großer Stadiontournee durch Deutschland, Österreich und die Niederlande. Und jetzt ist erstmal Pause. Sie erholt sich und gönnt sich Zeit mit der Familie. Die nächsten Auftritte stehen aber schon fest. Helene wird am 11. Dezember in Schladming in Österreich die Skisaison eröffnen und wird dort ein großes Konzert geben. Da haben viele Superstars in den vergangenen Jahren schon gespielt, beispielsweise Robbie Williams oder die Backstreet Boys. Und weil die Nachfrage nach Helene Fischer in Schladming so hoch ist, wird es am 12. Dezember ein Zusatzkonzert geben. Helene-Fans haben also in diesem Jahr noch zweimal die Chance, die Künstlerin live zu sehen.

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1: Der Sänger Reinhard May sagte einmal über den Sänger Adamo: Er arbeitet super professionell und ist dabei noch einer der liebsten Kollegen, den ich je kennenlernen durfte. Nur eines mochte Salvatore Adamo nie so richtig gern: früh aufstehen.
2: Ich arbeite sehr gern nachts. Wenn alle im Bett sind, dann manchmal fange ich zu arbeiten, meine Lieder zu schreiben. Das bedeutet sehr oft 3 Uhr morgens, wenn ich schlafe, so, ich stehe um 11 Uhr auf.
1: Adamo ist in Italien geboren, aufgewachsen in Belgien, doch singen konnte er in fast jeder Sprache. Dem deutschen Publikum präsentierte er sich zum ersten Mal 1964.
3: Gestatten Sie, Monsieur, dass ich mich einmal erkläre.
2: Mit diesem Lied bin ich zum ersten Mal in Deutschland gekommen, im Studio B, im Fernsehen. Aber wenn ich das höre, ich habe den Eindruck, dass es ist mein junger Bruder, der singt.
1: Ist ja schon ein bisschen her. Doch Adamo fühlte sich wohl in Deutschland. Dort hatte er Erfolg, die Schlagerfans liebten seine Songs, vor allem in den 70er Jahren. Auch wenn er selber gar nicht so genau wusste, weshalb.
2: Ja, weil wenn ein Lied hat das Glück, von den Leuten akzeptiert zu sein, das kann man nicht erklären, warum. Eine Träne auf Reisen war ein großer Hit in Deutschland und das Publikum hat immer

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1: In den 80er Jahren hatte Adamo das Glück etwas verlassen. Er hatte gesundheitliche Probleme, von denen er sich aber wieder erholte. Mittlerweile steht Adamo über 50 Jahre auf der Bühne. Seine Motivation ist bis heute dieselbe geblieben.
2: Ich möchte die Leute helfen, die vielleicht ein graues Leben haben, ein bisschen Träume zu bringen und manchmal auch auf einige Probleme zusammen zu denken und vielleicht über dieselben Probleme zusammen lachen.

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Eine unvergessene Stimme, Volker Lechtenbrink aus Hamburg. Freddy Breck hatte seine größten Erfolge in den 1970er Jahren. Rote Rosen zum Beispiel, die ewigen Boten der Liebe. Oder auch Überall auf der Welt. Das ist die Schlagerversion des Gefangenenchors aus Nabucco. Überhaupt hat Freddy Breck oft Anleihen aus der klassischen Musik gesucht. Bei Bianca, was wir gleich hören, wenn man ganz genau hinhört, hört man ein bisschen Tschaikowski.

NDR-Schlager mit Thorsten Küppers. In 4 Minuten gibt's Nachrichten, Wetter und Verkehr um 17 Uhr. Ich wünsche Ihnen einen schönen Nachmittag.

0: 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Um 17 Uhr mit Martin Wilhelmi. Nach dem Drohnenvorfall am Flughafen Leipzig-Halle laufen die Ermittlungen zu den möglichen Hintergründen auf Hochtouren. Die Sichtung eines unbekannten Flugobjekts und der Fund einer Drohne hatten in der Nacht den Betrieb dort lahmgelegt. Zudem stieß eine Frachtmaschine nach dem Start mit einem unbekannten Objekt zusammen, konnte aber später sicher in Hannover landen. Aus Baden-Baden, Holger Schmidt.
1: Eine endgültige kriminalistische Bewertung der Drohne steht noch aus, aber nach einer ersten Einschätzung der Polizei und ersten Tests von Spezialkräften handelt es sich um einen funktionsfähigen Sprengsatz, der auf dem Flughafen gefunden wurde. Völlig offen ist aber noch, wozu die Drohne hätte genutzt werden sollen und warum es, falls es sich um einen Anschlagsversuch gehandelt haben sollte, nicht geklappt hat. Für deutsche Sicherheitsbehörden sind verdächtige Drohnensichtungen an und über Flughäfen schon seit Monaten ein immer wiederkehrendes Phänomen. Und es steht schon länger die Befürchtung im Raum, dass unbemannte Flugkörper nicht nur zur Spionage, sondern auch für Anschläge verwendet werden könnten. Ein realer Sprengsatz wäre allerdings der erste öffentlich bekannte Fall in Deutschland. Wer hinter dem konkreten Vorfall steckt, ist zurzeit unklar, wie in den meisten anderen Fällen in der Vergangenheit auch. Sicher konnte bisher noch keine Drohnensichtung mit Russland in Verbindung gebracht werden, auch wenn dieser Verdacht immer wieder aufkommt.
0: Im Prozess gegen die rechtsextreme Terrorgruppe Letzte Verteidigungswelle hat das Oberlandesgericht in Hamburg das Urteil verkündet. Die 8 Mitglieder und Unterstützer der Gruppe wurden zu Haftstrafen von bis zu 5 Jahren verurteilt, unter anderem wegen versuchten Mordes und Mitgliedschaft in einer terroristischen Vereinigung. Sie sollen Spreng- und Brandanschläge auf Asylbewerberheime und linke Einrichtungen geplant und verübt haben. In der Diskussion über die abschlagsfreie Rente nach 45 Beitragsjahren hat Unionsfraktionschef Frei seine Unterstützung für die Pläne der Regierung bekräftigt. Dem ARD-Hauptstadtstudio sagte er, bei dem Rentenpaket handle es sich um einen fein austarierten Kompromiss. Aus Berlin, Katrin Aue.
2: Von einer Jahrhundertreform spricht Thorsten Frey, der Vorsitzende der Bundestagsfraktion von CDU/CSU, im Interview mit dem ARD-Hauptstadtstudio. Er meint, die 33 Maßnahmen, die eine Kommission im Juni vorgelegt hat, um die gesetzliche Rente zukunftsfest zu machen. Frey sagt weiter, mit diesem Paket könnten die rentenpolitischen Herausforderungen für die nächsten 25 Jahre gelöst werden. Er wirbt erneut dafür, das Maßnahmenbündel in Gänze zu verabschieden und nicht einzelne Punkte wieder in Frage zu stellen, etwa die Abschaffung der abschlagsfreien Rente nach 45 Beitragsjahren.
0: Deutsche Sicherheitsbehörden warnen vor gezielter Einflussnahme auf die kommenden Landtagswahlen. Demnach sind in den vergangenen Wochen hunderte Videos im Netz aufgetaucht, in denen deutsche Politiker verunglimpft werden. Oft sind die Videos mit Logos bekannter Medien versehen. Was zu den Hintergründen bekannt ist, erklärt Markus Sambale.
3: Es sieht alles nach einer gezielten Desinformationskampagne aus und die Behörden sagen, es spricht alles dafür, dass Russland dahinter steckt. Dass der russische Staat das zwar nicht alles selbst macht, aber eben steuert. Das ist wohl ein kompliziertes Geflecht aus staatlichen Stellen, aus Geheimdiensten und privaten Firmen, die am Ende mit dieser Desinformation auch richtig Geld verdienen. Solche Kampagnen gibt es schon länger, auch vor der Bundestagswahl im letzten Jahr wurde das beobachtet. Die deutschen Behörden sagen, das ist auch Teil des hybriden Krieges, den Russland gegen Deutschland und andere Länder führt, dass also versucht wird, mit Cyberangriffen und solchen Kampagnen auch Einfluss zu nehmen, statt mit militärischer Gewalt.
0: Vor der Nordseeinsel Norderney wurde nach Angaben der Polizei Sprengstoff angespült. Mehrere hundert Meter Strand sind gesperrt. Aus Oldenburg, Thomas Stahlberg.
4: Um kurz vor 11:30 wurden Polizei und Feuerwehr informiert. Die haben auch den Strand geräumt, Badende weggeschickt und den Fund gesichert. Es handelt sich wohl um Industriesprengstoff. So jedenfalls soll es draufstehen. Ob es ein Paket ist, eine Tüte, wie viel überhaupt, das sagt die Polizei nicht. Rund 2 Dutzend Einsatzkräfte, auch Beamte mit schusssicherer Weste darunter. Sie haben den Gefahrenbereich am Strand abgesperrt, im Umkreis von 300 Metern. Woher das hochexplosive Material stammt, das werde jetzt ermittelt. Immer wieder versuchen aber auch offenbar Urlauber näher an den Fundort zu kommen. Die werden dann weggeschickt. Nach menschlichem Ermessen sollte keine Gefahr für die Menschen dort bestehen, wenn sie sich denn vom Fundort fernhalten, heißt es.
0: Das waren die Nachrichten. Das Wetter in Norddeutschland, zeitweise länger trocken, teils aber auch Schauer und einzelne kräftige Gewitter sind möglich. Die Temperaturen 21 bis 30 Grad. In der Nacht vereinzelt Schauer und Gewitter, meist aber trocken, bei Tiefstwerten von 19 bis 14 Grad. Morgen heiter, später von der Nordsee her einzelne Schauer, Höchstwerte 20 bis 27 Grad. Und am Freitag einige Schauer bei dann 18 bis 24 Grad. Die Zeit, es ist 17.05 Uhr.
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0: Vorsicht bitte in beiden Richtungen auf der A27 Bremen-Walsrode. Zwischen Walsrode Süd und Dreieck Walsrode schieben Personen ihre Motorräder. Nochmal kurz, Personen schieben ihre Motorräder auf der Autobahn 27 Bremen-Walsrode im Abschnitt zwischen Walsrode Süd und Dreieck Walsrode. Deshalb besondere Vorsicht in beiden Richtungen. Dann haben wir weitere Meldungen zu Stau und stockendem Verkehr ab 3 Kilometern. A1 Bremen Richtung Osnabrück zwischen Obhusen, Bremen-Marndorf und Arsten mittlerweile 7 Kilometer stockender Verkehr. Und in der Gegenrichtung Osnabrück Richtung Bremen zwischen Dreieck Stur und Bremen-Hemelingen ebenfalls 7 Kilometer stockend. A2 Berlin Richtung Hannover zwischen Irxleben und Bornstedt 6 Kilometer Stau. A7 Flensburg Richtung Hamburg zwischen Dreieck Hamburg Nordwest und dem Elbtunnel Stau Länge 3 Kilometer. A7 Hannover Richtung Kassel, zwischen Lutherberg und Kassel-Ost 6 Kilometer stockend. Und zum Schluss die A24 Hamburg Richtung Berlin, zwischen Rheinbeek und Schwarzenbeek-Grande 3 Kilometer Stau. Wegen Bauarbeiten ist dort nur eine Spur frei. Das war's, ein unterwegs, sichere und gute Fahrt.
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1: Um 18 Uhr mit Ronald Lessig. Sachsens Innenminister Schuster hat den Fund einer Drohne mitsamt einer Sprengvorrichtung am Leipziger Flughafen als sehr ernsten Sicherheitsvorfall bezeichnet. Bundes- und Landespolizei ermittelten unter Hochdruck. Aus Leipzig Ine Dippmann.
2: Mit Unterstützung der Bundespolizei und eines Sprengstoffroboters wurde der Gegenstand untersucht, der Zünder entfernt. Nach Polizeiangaben mussten 19 Frachtmaschinen und ein Passagierflugzeug umgeleitet werden. Für zusätzliche Aufmerksamkeit sorgt der Bericht über eine DHL-Frachtmaschine, die wegen der Sperrung durchstarten musste. Das Flugzeug stieß nach Angaben der Bundesstelle für Flugunfalluntersuchung in der Luft mit einem bislang unbekannten Objekt zusammen und landete anschließend aber sicher in Hannover. Nach Informationen aus Ermittlerkreisen wird auch geprüft, ob es sich dabei möglicherweise um eine weitere Drohne gehandelt haben könnte. Der Einsatz spielte sich in unmittelbarer Nähe ukrainischer Antonov-Frachtmaschinen ab, die auf dem Flughafengelände stationiert sind.
1: Im Prozess gegen 8 Rechtsextreme hat das Hanseatische Oberlandesgericht in Hamburg Jugendstrafen zwischen 1,5 und 5 Jahren verhängt. Die Angeklagten waren Mitglieder und Unterstützer der sogenannten letzten Verteidigungswelle. Aus Hamburg Elke Spanner.
3: Rechtes Gedankengut, Brandanschläge, menschenverachtende Chats. Die letzte Verteidigungswelle sei eindeutig eine terroristische Vereinigung, so die Vorsitzende Richterin. Sie sei darauf ausgerichtet gewesen, Mord und Totschlag zu begehen. Die Angeklagten waren alle erst zwischen 14 und 21 Jahre alt, als sie sich der sogenannten letzten Verteidigungswelle anschlossen. Die Gruppe hatte Brandanschläge geplant und auch bereits begangen. Einige der Angeklagten hatten ein Kulturzentrum in Brandenburg in Brand gesetzt. Die Bewohner konnten sich gerade noch retten. Andere Angeklagte hatten Feuerwerkskörper in eine Flüchtlingsunterkunft in Thüringen geworfen.
1: Die Ukraine kann mit einer zusätzlichen Milliardenhilfe rechnen. Hintergrund sind in Europa eingefrorene Vermögenswerte des russischen Staates. Die EU hat nach eigenen Angaben weitere 1,4 Milliarden Euro an Zinsen aus diesem Geld erhalten. Der Betrag soll demnach für die Unterstützung der Ukraine genutzt werden. Die EU-Kommission argumentiert, dass zwar das eingefrorene Vermögen der russischen Zentralbank Russland gehört, nicht aber die Zinsen darauf. Diese Position ist völkerrechtlich und zivilrechtlich umstritten. In der Diskussion über die abschlagsfreie Rente nach 45 Beitragsjahren hat Unionsfraktionschef Frei seine Unterstützung für die Pläne der Regierung bekräftigt. Dem ARD-Hauptstadtstudio sagte er, bei dem Rentenpaket handele es sich um einen fein austarierten Kompromiss. Aus Berlin Katrin Aue.
4: Von einer Jahrhundertreform spricht Thorsten Frey, der Vorsitzende der Bundestagsfraktion von CDU-CSU, im Interview mit dem ARD-Hauptstadtstudio. Er meint, die 33 Maßnahmen, die eine Kommission im Juni vorgelegt hat, um die gesetzliche Rente zukunftsfest zu machen. Frey sagt weiter, mit diesem Paket könnten die rentenpolitischen Herausforderungen für die nächsten 25 Jahre gelöst werden. Er wirbt erneut dafür, das Maßnahmenbündel in Gänze zu verabschieden und nicht einzelne Punkte wieder in Frage zu stellen, etwa die Abschaffung der abschlagsfreien Rente nach 45 Beitragsjahren.
1: Die israelische Armee hat nach eigenen Angaben wieder mit gezielten Angriffen im Süden des Libanon begonnen. Wie das libanesische Gesundheitsministerium mitteilte, ist mindestens ein Mensch getötet worden. Zuvor hatte Israel Bewohner des Dorfes Al-Mansouri im Süden des Libanon zur Evakuierung aufgefordert. Israel begründete die Angriffe als Reaktion auf einen Verstoß der Hisbollah gegen die vereinbarte Waffenruhe. In Rom laufen derzeit neue Gespräche zwischen Israel und dem Libanon. Die staatliche Förderbank KfW hat im ersten Halbjahr Finanzierungen von rund 58 Milliarden Euro zugesagt. Das Neugeschäft lag damit fast um die Hälfte über dem Vorjahreswert. Aus Frankfurt am Main, Alexander Schmidt.
5: Die KfW sprach von einem starken ersten Halbjahr. Vor allem in der inländischen Förderung ging es deutlich nach oben. Die Zusagen lagen bei fast 39 Milliarden Euro, etwa für Förderkredite an den Mittelstand für Klimaschutz- und Umweltprojekte oder für private Kunden für energieeffiziente Gebäude oder Heizungen. KfW-Vorstandschef Wintels bezeichnete die Förderung als wesentlichen Beitrag zu Wachstum, Beschäftigung und zur Zukunftsfähigkeit des Standorts Deutschland.
1: Das waren die Nachrichten. Das Wetter in Norddeutschland. Zeitweise länger trocken, teilweise auch Schauer oder Gewitter bei 21 bis 30 Grad. In der Nacht vereinzelt Schauer oder Gewitter, aber trocken 19 bis 14 Grad. Morgen heiter, später einzelne Schauer bis 27 Grad. Es ist 18.05 Uhr.
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1: Ja, bewerten wir heute 31 Grad in Braunschweig oder Greifswald zum Beispiel. Da machen die Temperaturen uns natürlich zu schaffen, aber eben nicht nur uns oder den Kindern, auch Tiere leiden, teils mit dramatischen Folgen. Das Landwirtschaftsministerium in Niedersachsen warnt vor mehr toten Nutztieren wegen der Hitze. Göran Ladewig.
2: Das Ministerium fürchtet insbesondere um Geflügel und Schweine, denn die können nicht schwitzen und seien großem Hitzestress ausgesetzt, durch hohe Temperaturen zusammen mit der sehr feuchten Luft. Nach der Hitzewelle Ende Juni habe es eine dreimal größere Menge an Tierkadavern aus Geflügelbetrieben in Niedersachsen gegeben als normalerweise, so eine Sprecherin des Ministeriums. Die Branche selbst sieht die Lage deutlich entspannter. Vom Verband Niedersächsische Geflügelwirtschaft heißt es, der Anstieg habe auf einem extrem niedrigen Grundniveau stattgefunden. Sterben 6 statt 2 Masthähnchen am Tag, sei das bei insgesamt 30.000 im Stall immer noch wenig. Der Vorsitzende Ripke sagt, die Geflügelhalter hätten sich in den vergangenen Jahren sehr gut gegen die Hitze gerüstet. Die Geflügelhalter haben laut Verband Lüfter und Sprühanlagen in den Ställen installiert. Verdunsten die Wassertröpfchen, kühlen sie die Luft herunter. Dringend notwendig, denn Masthähnchen und Puten seien den ganzen Tag im Stall, so Ripke. Vom Bundesverband Deutscher Milchviehhalter heißt es, Betriebe würden Duschen einbauen und extra Baumgruppen pflanzen. Für Schatten zu sorgen, dazu fordert auch das Landwirtschaftsministerium auf. Außerdem viel Trinkwasser bereitstellen und vorübergehend Tiertransporte möglichst vermeiden.
1: Vor dem Landgericht in Kiel in Schleswig-Holstein hat heute der Prozess gegen einen Hausverwalter aus Flensburg begonnen. Der 52-Jährige soll laut Anklage rund 1,3 Millionen Euro veruntreut haben. Dem Angeklagten wird vorgeworfen, in rund 400 Fällen Gelder von Kundenkonten auf sein privates Konto überwiesen zu haben. Moritz Meyer.
3: Der Angeklagte soll vor allem Mehrfamilienhäuser verwaltet haben, sagte eine Gerichtssprecherin. Seine Kunden, also die Wohnungseigentümer, hätten gemeinsam Geld zurückgelegt, zum Beispiel für nötige Sanierungen. Der 52-Jährige sollte diese Gelder eigentlich verwalten, so das Gericht, doch er habe sie systematisch auf sein privates Konto überwiesen. Die etwa 400 Taten hätten zwischen den Jahren 2019 und 2023 stattgefunden. Den Großteil des veruntreuten Vermögens konnte die Staatsanwaltschaft bei ihren Ermittlungen sichern, so das Gericht. Sollte der Mann verurteilt werden, bekommen die Betroffenen ihr Geld zurück. Dem Angeklagten drohen wegen der Untreue Vorwürfe bis zu 5 Jahre Haft. Ein Urteil wird im September erwartet.
1: In Hamburg ist die Zahl der Carsharing-Fahrzeuge deutlich gesunken. Insgesamt waren im ersten Halbjahr noch knapp 3.500 Fahrzeuge verschiedener Anbieter unterwegs. Oliver Wuttke.
4: Einen Höchststand gab es in Hamburg vor 2 Jahren. Damals waren insgesamt 5.400 Autos von 6 verschiedenen Carsharing-Anbietern in der Stadt unterwegs. Seitdem gehen die Zahlen stark zurück, wie der Senat auf eine Anfrage des CDU-Abgeordneten Philipp Heißner mitteilt. Hintergrund des Rückgangs: jahrelang war die Zahl von Carsharing-Autos in Hamburg gewachsen. Nun versuchen die Anbieter, mit weniger Fahrzeugen mehr Fahrten abzuwickeln. Eine höhere Auslastung steigert auch den Gewinn auf dem umkämpften Markt. Ein Nebeneffekt: der Anteil der E-Autos in der Flotte wächst und übersteigt erstmals die 50%-Marke bei denjenigen Fahrzeugen, die nicht an eine feste Station gebunden sind. Eigentlich wollte der Senat schon bis 2030 einen E-Auto-Anteil von 80% bei den Carsharing-Anbietern erreichen. Und selbst wenn nun der Anteil wächst, insgesamt ist auch die E-Auto-Flotte beim Carsharing geschrumpft, wie eine Anfrage der Linken ergeben hat.
1: Und das waren unsere Reporter aus Norddeutschland.

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1: Um 19 Uhr mit Ronald Lessig. Sachsens Innenminister Schuster hat den Fund einer Drohne mitsamt einer Sprengvorrichtung am Leipziger Flughafen als sehr ernsten Sicherheitsvorfall bezeichnet. Bundes- und Landespolizei ermittelten unter Hochdruck. Aus Leipzig, Ine Dittmann.
2: Mit Unterstützung der Bundespolizei und eines Sprengstoffroboters wurde der Gegenstand untersucht, der Zünder entfernt. Für zusätzliche Aufmerksamkeit sorgt der Bericht über eine DHL-Frachtmaschine. Das Flugzeug stieß nach Angaben der Bundesstelle für Flugunfalluntersuchung in der Luft mit einem bislang unbekannten Objekt zusammen und landete anschließend aber sicher in Hannover. Nach Informationen aus Ermittlerkreisen wird auch geprüft, ob es sich dabei möglicherweise um eine weitere Drohne gehandelt haben könnte. Der Einsatz spielte sich in unmittelbarer Nähe ukrainischer Antonov-Frachtmaschinen ab, die auf dem Flughafengelände stationiert sind.
1: Junge Mitglieder der rechtsextremen Terrorgruppe Letzte Verteidigungswelle sind zu Haftstrafen verurteilt worden. Das Oberlandesgericht Hamburg verhängte Strafen von 1,5 bis 5 Jahre Haft. Die Angeklagten waren zur Tatzeit zwischen 14 und 21 Jahre alt. Nach Überzeugung des Gerichts haben sie Spreng- und Brandanschläge auf Geflüchtete und politisch Andersdenkende geplant, erste Taten auch schon verübt. Die Verurteilungen erfolgten nach Jugendstrafrecht. In der Diskussion über die abschlagsfreie Rente nach 45 Beitragsjahren hat Unionsfraktionschef Frei seine Unterstützung für die Pläne der Regierung bekräftigt. Dem ARD-Hauptstadtstudio sagte er, bei dem Rentenpaket handele es sich um einen fein austarierten Kompromiss. Aus Berlin, Katrin Aue.
3: Von einer Jahrhundertreform spricht Thorsten Frey, der Vorsitzende der Bundestagsfraktion von CDU/CSU, im Interview mit dem ARD-Hauptstadtstudio. Er meint, die 33 Maßnahmen, die eine Kommission im Juni vorgelegt hat, um die gesetzliche Rente zukunftsfest zu machen. Frey sagt weiter, mit diesem Paket könnten die rentenpolitischen Herausforderungen für die nächsten 25 Jahre gelöst werden. Er wirbt erneut dafür, das Maßnahmenbündel in Gänze zu verabschieden und nicht einzelne Punkte wieder in Frage zu stellen, etwa die Abschaffung der abschlagsfreien Rente nach 45 Beitragsjahren.
1: Der linke Flügel der US-Demokraten hat bei den Vorwahlen im Bundesstaat Michigan einen wichtigen Sieg errungen. Ihr Kandidat El Sayed gewann die Abstimmung für die Kandidatur zum Senat knapp gegen die moderate Konkurrentin Stevens. Die Vorwahl galt als Richtungsentscheidung für den künftigen Kurs der Demokraten. Der Mediziner El Sayed, dessen Familie aus Ägypten stammt, wirbt unter anderem für ein Ende der US-Hilfen für Israel und die Abschaffung der Einwanderungsbehörde ICE. Das waren die Nachrichten. Das Wetter in Norddeutschland. Nachts vereinzelt Schauer, 19 bis 14 Grad. Morgen heiter bis 27 Grad. Es ist 19.03 Uhr.
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1: Um 20 Uhr mit Björn Sieverding. Die am Leipziger Flughafen gefundene Drohne soll hochexplosives Material enthalten haben. Nach Informationen von NDR, WDR und Süddeutscher Zeitung wurden unter anderem Rückstände von Semtex gefunden. Dabei handelt es sich um einen Plastiksprengstoff aus tschechischer Produktion, der bereits früher bei Terrorangriffen verwendet worden war. Die Drohne war den Angaben zufolge mit 800 Gramm Sprengstoff präpariert. Er soll inzwischen unschädlich gemacht worden sein. Bundesinnenminister Alexander Dobrindt will zur Stunde Einzelheiten bekannt geben. Er hat seinen Urlaub unterbrochen und ist nach Leipzig geflogen. In Litauen ist erneut ein Tunnel an der Grenze zu Belarus entdeckt worden. Der litauische Grenzschutz erklärte, der unfertige Geheimgang sei unter dem Grenzzaun in einer Tiefe von etwa 1,5 Metern gegraben worden. Er sei mithilfe elektronischer Geräte aufgespürt worden. Litauen hat Belarus wiederholt beschuldigt, Migranten in die EU einzuschleusen. In den vergangenen Wochen waren bereits zwei andere Tunnel entdeckt worden. Der mit Haftbefehl gesuchte sächsische Unternehmer Stefan Menzel ist in den USA festgenommen worden. Das bestätigte die Staatsanwaltschaft Görlitz. Er sei in Miami Beach wegen eines verwaltungsrechtlichen Vorgangs in den USA festgesetzt worden. In Deutschland werden dem früheren Schiffsbetreiber mehr als 20 Straftaten vorgeworfen, darunter unerlaubtes Glücksspiel, Urkundenfälschung sowie Abgabenhinterziehung. Ob er aus den USA abgeschoben wird, ist noch unklar. Einen Auslieferungsantrag hat die Staatsanwaltschaft Görlitz nicht gestellt. Österreich und die Slowakei haben heute einen Hitzetag mit Rekordwerten erlebt. In Österreich wurde der neue Spitzenwert von 41,2 Grad in Bad Deutsch-Altenburg gemessen. Erst gestern war der bisherige Rekord in Wien-Stammersdorf geknackt worden. Dort war es heute erneut 41 Grad heiß. Noch höher kletterte die Temperatur im Südwesten der Slowakei. In Kamenica nad Hronom zeigte das Thermometer 41,4 Grad. Im vergangenen Jahr haben sich rund 70.000 Verkehrsteilnehmer einer medizinisch-psychologischen Untersuchung unterzogen. Mit dem sogenannten Idiotentest wird überprüft, ob jemand seine Fahrerlaubnis zurückbekommt. Die Zahl der Untersuchungen ist seit Jahren rückläufig. Der häufigste Anlass für die MPU ist Trunkenheit am Steuer. Mehr als ein Drittel der Autofahrer fällt bei dem Test durch. Das waren die Nachrichten. Das Wetter in der Nacht, einzelne Schauer im Südosten und Osten zunächst noch kräftige Gewitter, 22 bis 15 Grad. Morgen in Richtung Alpenrand zurückziehende Gewitter, von der Nordsee her Schauer, sonst heiter bis wolkig, meist trocken, 21 bis 30 Grad. Die Zeit, es wird 20.03 Uhr.
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1: Um 21 Uhr mit Björn Sieverding. Die am Leipziger Flughafen gefundene Drohne soll hochexplosives Material enthalten haben. Nach Informationen von NDR, WDR und Süddeutscher Zeitung wurden unter anderem Rückstände von Semtex gefunden. Dabei handelt es sich um einen Plastiksprengstoff aus tschechischer Produktion, der bereits früher bei Terrorangriffen verwendet worden war. Die Drohne war den Angaben zufolge mit 800 Gramm Sprengstoff präpariert. Er soll inzwischen unschädlich gemacht worden sein. Bundesinnenminister Alexander Dobrindt will am Abend Einzelheiten bekannt geben. Er hat seinen Urlaub unterbrochen und ist nach Leipzig geflogen. Der Iran und der Oman haben sich nach Angaben Teherans auf eine neue Route durch die Straße von Hormus verständigt. Ein Sprecher des iranischen Außenministeriums sagte, beide Seiten hätten sich auf die geografischen Koordinaten für die Route durch die Meerenge geeinigt. In Anspielung auf die USA sagte der Sprecher weiter, wenn bestimmte dritte Parteien den Prozess nicht behinderten, werde eine gemeinsame Erklärung dazu fertiggestellt. Die Straße von Hormus ist für den weltweiten Handel von Öl und Dünger von großer Bedeutung. Die Wirtschaft kritisiert Pläne der Bundesregierung, wonach der Milliardenzuschuss zu den Stromnetzentgelten gekürzt werden soll. Die Deutsche Industrie- und Handelskammer sprach von einem falschen Signal. Der Bundesverband der Energie- und Wasserwirtschaft erklärte, die Reduzierung um rund 1 Milliarde Euro verringere die Entlastung beim Strompreis. Der Jahresbetrag wäre etwa 15% niedriger als im Bundeshaushalt 2026 vorgesehen. In Litauen ist erneut ein Tunnel an der Grenze zu Belarus entdeckt worden. Der litauische Grenzschutz erklärte, der unfertige Geheimgang sei unter dem Grenzzaun in einer Tiefe von etwa 1,5 Metern gegraben worden. Er sei mithilfe elektronischer Geräte aufgespürt worden. Litauen hat Belarus wiederholt beschuldigt, Migranten in die EU einzuschleusen. Im vergangenen Jahr haben sich rund 70.000 Verkehrsteilnehmer einer medizinisch-psychologischen Untersuchung unterzogen. Mit dem sogenannten Idiotentest wird überprüft, ob jemand seine Fahrerlaubnis zurückbekommt. Die Zahl der Untersuchungen ist seit Jahren rückläufig. Der häufigste Anlass für die MPU ist Trunkenheit am Steuer. Das waren die Nachrichten. Das Wetter in der Nacht nach letzten Schauern und Gewittern aufgelockert, teilweise auch klar, Tiefstwerte 22 bis 16 Grad. Morgen teils heiter, teils wolkig, besonders in Sachsen noch einzelne Schauer oder Gewitter. Höchstwerte von West nach Ost 25 bis 30 Grad. Dabei zurückgehende Schwüle, auffrischender auf Nordwest drehender Wind. Am Freitag dann Sonne, teilweise auch Wolken und meist trocken, das bei 22 bis 16 Grad. Die Zeit 21.03 Uhr.
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0: 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Um 22 Uhr mit Björn Sieverding. Bundesinnenminister Alexander Dobrindt hat die am Flughafen Leipzig-Halle entdeckte bewaffnete Drohne als ernsten sicherheitsrelevanten Vorfall bezeichnet. Bei einem Statement am Flughafen sagte der CSU-Politiker am Abend, man habe es mit einem hybriden Anschlagsszenario zu tun. Er warnte vor Spekulationen zu Motiven und Hintergründen. Jetzt sei es wichtig, intensiv zu ermitteln, um die Hintermänner der Aktion festzustellen. In der vergangenen Nacht war am Flughafen eine mit Sprengstoff ausgerüstete Drohne entdeckt worden. Der Weltfußballverband FIFA hat einen Bericht zurückgewiesen, wonach ihr Präsident Gianni Infantino Marokko die Austragung des WM-Endspiels 2030 versprochen habe. Die britische Times hatte dies so berichtet. Dies wäre ein großer Affront gegen Spanien und damit gegen Europa. Die Europäer hatten in den vergangenen Tagen Infantino das Vertrauen entzogen. Dieser hatte heute in Marokko zu einem Krisentreffen eingeladen. Hintergründe wurden nicht bekannt. Der Iran und der Oman haben sich nach Angaben Teherans auf eine neue Route durch die Straße von Hormus verständigt. Ein Sprecher des iranischen Außenministeriums sagte, beide Seiten hätten sich auf die geografischen Koordinaten für die Route durch die Meerenge geeinigt. In Anspielung auf die USA sagte der Sprecher weiter, wenn bestimmte dritte Parteien den Prozess nicht behinderten, werde eine gemeinsame Erklärung dazu fertiggestellt. Die Straße von Hormus ist für den weltweiten Handel von Öl und Dünger von großer Bedeutung. Die Wirtschaft kritisiert Pläne der Bundesregierung, wonach der Milliardenzuschuss zu den Stromnetzentgelten gekürzt werden soll. Die Deutsche Industrie- und Handelskammer sprach von einem falschen Signal. Der Bundesverband der Energie- und Wasserwirtschaft erklärte, die Reduzierung um rund 1 Milliarde Euro verringere die Entlastung beim Strompreis. Der Jahresbetrag wäre etwa 15% niedriger als im Bundeshaushalt 2026 vorgesehen. Bei der Schwimm-Europameisterschaft in Paris hat sich Wasserspringer Moritz Wesemann zum zweiten Mal zum Europameister gekrönt. 4 Tage nach seinem Sieg vom 1-Meter-Brett triumphierte der Sportsoldat aus Halle heute im Finale vom 3-Meter-Brett. Auf den weiteren Plätzen folgten der Franzose Jules Boyer und der Brite Jordan Holden. Das waren die Nachrichten. Das Wetter in der Nacht nach letzten Schauern und Gewittern aufgelockert, teilweise auch klar, Tiefstwerte 22 bis 16 Grad. Morgen teils heiter, teils wolkig, besonders in Sachsen noch einzelne Schauer oder Gewitter. Höchstwerte von West nach Ost 25 bis 30 Grad, dabei zurückgehende Schwüle, auffrischender auf Nordwest drehender Wind. Am Freitag dann Sonne, teilweise auch Wolken und meist trocken, 22 bis 26 Grad. Die Zeit 22:03 Uhr.
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1: Um 23 Uhr mit Ronald Lessig. Nach dem Vorfall mit einer Sprengstoffdrohne am Leipziger Flughafen ist noch unklar, wer dahinter steckt. Bundesinnenminister Dobrindt sprach am Abend vor Ort von einer neuen Gefahrenqualität. Aus der Nachrichtenredaktion Hauke Bülow.
2: Dobrindt zeigte sich überzeugt davon, dass hier professionelle Täter am Werk waren, mit viel Technikwissen und Erfahrung im Umgang mit Sprengstoff. Die Drohnenabwehrtechnik des Flughafens sei nicht in der Lage gewesen, diese Drohne abzuwehren. Trotzdem sei sie gefunden worden und wurde von Spezialisten der Bundespolizei unschädlich gemacht, erklärte der Innenminister. Wer für die Tat verantwortlich ist, um was für einen Sprengstoff es sich handelt und wie die Drohne konstruiert war, all das sei jetzt Teil der Ermittlungen. Die mit Sprengstoff beladene Drohne war in der Nacht zu Mittwoch entdeckt worden.
1: Im Prozess gegen 8 Rechtsextreme hat das Hanseatische Oberlandesgericht in Hamburg Jugendstrafen zwischen 1,5 und 5 Jahren Haft verhängt. Die Angeklagten waren Mitglieder und Unterstützer der sogenannten letzten Verteidigungswelle. Aus Hamburg, Elke Spanner.
3: Rechtes Gedankengut, Brandanschläge, menschenverachtende Chats. Die letzte Verteidigungswelle sei eindeutig eine terroristische Vereinigung, so die Vorsitzende Richterin. Sie sei darauf ausgerichtet gewesen, Mord und Totschlag zu begehen. Die Angeklagten waren alle erst zwischen 14 und 21 Jahre alt, als sie sich der sogenannten letzten Verteidigungswelle anschlossen. Die Gruppe hatte Brandanschläge geplant und auch bereits begangen. Einige der Angeklagten hatten ein Kulturzentrum in Brandenburg in Brand gesetzt. Die Bewohner konnten sich gerade noch retten. Andere Angeklagte hatten Feuerwerkskörper in eine Flüchtlingsunterkunft in Thüringen geworfen.
1: Die israelische Armee hat nach eigenen Angaben wieder mit gezielten Angriffen im Süden des Libanon begonnen. Zuvor hatte Israel Bewohner des Dorfes Al-Mansouri im Süden des Libanon zur Evakuierung aufgefordert. Israel begründete die Angriffe als Reaktion auf einen Verstoß der Hisbollah gegen die vereinbarte Waffenruhe. Wie das libanesische Gesundheitsministerium mitteilte, ist mindestens ein Mensch getötet und sind 12 weitere verletzt worden. Der linke Flügel der US-Demokraten hat bei den Vorwahlen im Bundesstaat Michigan einen wichtigen Sieg errungen. Ihr Kandidat El Sayed gewann die Abstimmung für die Kandidatur zum Senat knapp gegen die moderate Konkurrentin Stevens. Die Vorwahl galt als Richtungsentscheidung für den künftigen Kurs der Demokraten. Der Mediziner El Sayed wirbt unter anderem für ein Ende der US-Hilfen für Israel und die Abschaffung der Einwanderungsbehörde ICE. Das waren die Nachrichten. Das Wetter in Deutschland. In der Nacht meist trocken, vereinzelt Schauer bei 21 bis 12 Grad. Morgen freundlich und trocken, im Osten später an der Nordsee Schauer, 20 bis 30 Grad. Am Freitag wechselhaft an den Alpen Schauer bis 29 Grad. Es ist 23.03 Uhr.
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1: Um 0 Uhr mit Juliette Groß. Nach dem Vorfall mit einer Sprengstoffdrohne am Leipziger Flughafen ist noch unklar, wer dahinter steckt. Bundesinnenminister Lobrindt sprach am Abend vor Ort von einer neuen Gefahrenqualität. Aus der NDR-Nachrichtenredaktion Hauke Bülow.
2: Dobrindt zeigte sich überzeugt davon, dass hier professionelle Täter am Werk waren, mit viel Technikwissen und Erfahrung im Umgang mit Sprengstoff. Die Drohnenabwehrtechnik des Flughafens sei nicht in der Lage gewesen, diese Drohne abzuwehren. Trotzdem sei sie gefunden worden und wurde von Spezialisten der Bundespolizei unschädlich gemacht, erklärte der Innenminister. Wer für die Tat verantwortlich ist, um was für einen Sprengstoff es sich handelt und wie die Drohne konstruiert war, all das sei jetzt Teil der Ermittlungen. Die mit Sprengstoff beladene Drohne war in der Nacht zu Mittwoch entdeckt worden.
1: Seit April gilt in Deutschland die 12-Uhr-Regelung an Tankstellen. Allerdings, auch im Juli wurden deutschlandweit zahlreiche mutmaßliche Verstöße registriert. Behörden handeln aber offenbar nur selten. Aus Baden-Baden, Andreas Hein.
3: Es geht um tausende Verstöße, und zwar nicht solche, die sich ein paar Minuten vor oder nach dem erlaubten Zeitfenster abspielen, sondern Preiserhöhungen Stunden später oder früher, teilweise mehrmals täglich. Ein Datenteam des SWR hat allein rund 1100 Tankstellen identifiziert, die ihre Preise mutmaßlich auf diese Weise erhöht haben. Mit 55 Euro Bußgeld pro Fall geht das Land Niedersachsen seit Juli dagegen vor. Der ADAC hält es für fraglich, ob das abschreckend genug ist. Der Rahmen für Bußgelder reicht bis 100.000 Euro.
1: In Deutschland hat das extreme Niedrigwasser vieler Flüsse noch keine Auswirkungen auf die Energieversorgung. Laut Bundeswirtschaftsministerium gibt es derzeit keine Engpässe bei Öl und Kraftstoffen. Auch Kraftwerke müssten nicht gedrosselt werden. In Ungarn und Rumänien wurden Atomreaktoren heruntergefahren, weil Kühlwasser fehlt. Der neue Verkehrsminister Bilger hat heute zu einem Krisentreffen nach Bonn eingeladen. Das Niedrigwasser im Rhein und anderen Flüssen gefährdet Lieferketten in der Bau- oder Chemieindustrie. Der linke Flügel der US-Demokraten hat bei den Vorwahlen im Bundesstaat Michigan einen wichtigen Sieg errungen. Ihr Kandidat El Sayed gewann die Abstimmung für die Kandidatur zum Senat knapp gegen die moderate Konkurrentin Stevens. Die Vorwahl galt als Richtungsentscheidung für den künftigen Kurs der Demokraten. Der Mediziner El Sayed wirbt unter anderem für ein Ende der US-Hilfen für Israel und die Abschaffung der Einwanderungsbehörde ICE. Das waren die Nachrichten. Das Wetter in Deutschland. Nachts meist trocken, vereinzelt Schauer, Tiefstwerte 21 bis 12 Grad. Morgen freundlich und trocken, im Osten und später an der Nordsee Schauer 20 bis 30 Grad. Am Freitag wechselhaft an den Alpen Schauer und Gewitter. Es ist 0:03 Uhr.
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1: Um 1 Uhr mit Juliette Groß. Nach dem Vorfall mit einer Sprengstoffdrohne am Leipziger Flughafen ist noch unklar, wer dahinter steckt. Bundesinnenminister Dobrindt sprach am Abend vor Ort von einer neuen Gefahrenqualität. Aus Leipzig Silvia Stadler.
2: Die Drohne, die am Flughafen Leipzig-Halle gesichtet und unschädlich gemacht wurde, sei mit Sprengstoff ausgestattet gewesen. Es handle sich um einen sehr ernsten sicherheitsrelevanten Vorfall, sagte Bundesinnenminister Alexander Dobrindt am Abend auf einer Pressekonferenz. Die nun logischerweise auftretenden Fragen zur Herkunft der Drohne, der Zusammensetzung des Sprengstoffs und was das Ziel gewesen sei, sollten den weiteren Ermittlungen überlassen bleiben. Man suche noch nach Teilen einer möglicherweise zweiten Drohne, mit der ein Frachtflugzeug zusammengestoßen sein könnte.
1: In Deutschland hat das extreme Niedrigwasser vieler Flüsse noch keine Auswirkungen auf die Energieversorgung. Laut Bundeswirtschaftsministerium gibt es derzeit keine Engpässe bei Öl und Kraftstoffen. Auch Kraftwerke müssten nicht gedrosselt werden. In Ungarn und Rumänien wurden Atomreaktoren heruntergefahren, weil Kühlwasser fehlt. Der neue Verkehrsminister Bilger hat heute zu einem Krisentreffen nach Bonn eingeladen. Das Niedrigwasser im Rhein und anderen Flüssen gefährdet Lieferketten in der Bau- oder Chemieindustrie. Iran und Oman haben sich auf eine neue Route für Handelsschiffe durch die Straße von Hormus geeinigt. Dazu gehören laut iranischem Außenministerium auch Gebühren für Tanker und Frachter. Noch ist allerdings unklar, wie die USA reagieren. Katharina Willinger aus Istanbul.
3: Wenn dieses Modell tatsächlich durchgeht, wir wissen es ja aktuell noch nicht, dann würde das bedeuten, dass das iranische Regime massiv gestärkt wird, nicht nur finanziell. Denn jetzt gerade bei dem Abkommen, was sich abzeichnet, da geht es nicht um den großen Deal, der einen Krieg beenden könnte, wie US-Präsident Trump immer wieder sagt. Es geht nicht ums iranische Atomprogramm, sondern es geht allein um die Öffnung der Straße von Hormuz, die vor dem Krieg ja offen war und jetzt mit so einem Modell theoretisch auch ganz offiziell unter die Kontrolle der iranischen Revolutionsgarde fallen könnte.
1: FIFA-Chef Infantino bleibt wohl so gut wie sicher im Amt, trotz seiner umstrittenen Investorenpläne. Bei einer Krisensitzung in Marokko hat ihm die Spitze des Fußball-Weltverbandes voll Rückendeckung gegeben. In einem langen Statement erklärte die FIFA-Geschäftsleitung ihre uneingeschränkte Unterstützung. Gleichzeitig gesteht sie Fehler im Umgang mit dem Projekt ein. Infantinos umstrittener Investorenplan sah vor, die WM-Rechte teilweise zu verkaufen. Das Wetter, das waren die Nachrichten. Das Wetter in Deutschland. Nachts meist trocken, vereinzelt Schauer, Tiefstwerte 21 bis 12 Grad. Es ist 1.03 Uhr.
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1: Um 2 Uhr mit Juliette Groß. Nach dem Vorfall mit einer Sprengstoffdrohne am Leipziger Flughafen ist noch unklar, wer dahinter steckt. Bundesinnenminister Dobrindt sprach am Abend vor Ort von einer neuen Gefahrenqualität. Aus Leipzig Silvia Stadler.
2: Die Drohne, die am Flughafen Leipzig-Halle gesichtet und unschädlich gemacht wurde, sei mit Sprengstoff ausgestattet gewesen. Es handle sich um einen sehr ernsten sicherheitsrelevanten Vorfall, sagte Bundesinnenminister Alexander Dobrindt am Abend auf